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2: Guten Tag, mit den Nachrichten meldet sich Sofia Miklovic.
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2: Ministerpräsident Fico kritisiert EU-Parlament. Slowakei will mehr flüssiges Erdgas für Europa. Island und die Slowakei fördern geistige Gesundheit. Der slowakische Ministerpräsident Robert Fico hat die satirische Statue des US-Präsidenten Donald Trump in den Räumlichkeiten des Europaparlaments kritisiert. Er betrachtet sie als Ausdruck des Verfalls der Europäischen Union und verlangt ihre Entfernung. Robert Fico sei zwar nicht mit allen Politiken des US-Präsidenten einverstanden, doch er halte den Dialog und Respekt unter den Partnern für notwendig. Der slowakische Regierungschef kritisierte die Leitung des Europaparlaments dafür, das Recht auf eine andere Meinung mit dem Ausdruck geistiger Obdachlosigkeit zu verwechseln. Die slowakische Wirtschaftsministerin Denisa Sakova verhandelte in Washington mit den Beratern des US-Präsidenten Donald Trump, Jared Agin und Francis Brook über Möglichkeiten, mehr Flüssigerdgas aus den USA nach Europa zu bekommen. Die US-amerikanische Administrative hatte Unterstützung bei der Beendigung der Erdöllieferungen aus Russland zugesagt. Ein großes Potenzial stecke in der bestehenden slowakischen Infrastruktur, sagte Ministerin Sakova. Die Slowakei verfüge nämlich über ein robustes Transportsystem, das man nicht nur für den eigenen Bedarf, sondern auch für Lieferungen an die Ukraine sowie die NATO-Ostflanke nutzen könne. Island und die Slowakei setzen ihre Zusammenarbeit im Bereich Gesundheitswesen fort. Anknüpfend an die Unterzeichnung eines diesbezüglichen Memorandums bereiten beide Länder eine Serie von Veranstaltungen zum Thema geistige Gesundheit vor. Darüber hat das Gesundheitsministerium in Zusammenhang mit dem Besuch der isländischen Ministerin Alma Möller am Donnerstag im nordslowakischen Kurort Turčianske Teplice informiert. 8 Monate nach der Unterzeichnung des Memorandums haben die Minister erste Ergebnisse der gegenseitigen Zusammenarbeit ausgewertet. Der größte Fortschritt wurde bei Themen wie geistige Gesundheit, Forschung und Ausbildung von Ärztepersonal erzielt. Eins der Schlüsselthemen der bilateralen Zusammenarbeit ist auch der Ausbau des Kurwesens. Den Beschäftigten des Innenministeriums werden im kommenden Jahr die Löhne im Schnitt um 350 Euro erhöht. Dieser Schritt betrifft Polizisten, Feuerwehrleute, die Bergrettungskräfte sowie die Mitarbeiter der Kreisämter. Laut Innenminister Matusz Schutaj-Eshtok wurde mit der Polizeigewerkschaft ein Kollektivvertrag über die Lohnanpassung um 8,4% unterzeichnet. Die Lohnerhöhung wurde an die Billigung des Staatsbudgets geknüpft und soll in 2 Etappen erfolgen, ab Januar und anschließend ab Juli 2027. Die Nachrichten entstammen den Meldungen der slowakischen Presseagentur TASR.
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2: Frauen verdienen in der Slowakei um knapp 16% weniger als Männer. Nach der Geburt von Kindern vertieft sich dieser Unterschied weiter. Dies hat eine Umfrage der Agentur TUMUS mit 1019 Befragten gezeigt. Die Ergebnisse wurden am Donnerstag bei der Konferenz Equal Pay Day 2026 in Bratislava präsentiert. Die aussagekräftigste Erfassung ist der Einfluss der Elternschaft auf das Einkommen. Während kinderlose Frauen in einem Arbeitsverhältnis im Schnitt 1212 Euro netto verdienen, was mit dem Einkommen ihrer männlichen Kollegen vergleichbar ist, sinkt der Lohn bei einem Kind auf 1056 und mit jedem weiteren Kind um weitere 56 Euro. Das Einkommen der Männer bleibt unabhängig von der Anzahl der Kinder praktisch gleich. Laut der PR-Managerin von PMI Slowakia, Hanna Kamenista, zeigen die Umfrageergebnisse, wie stark der Elternschaft die finanzielle und professionelle Laufbahn von Frauen beeinflussen kann. Laut Angaben der Umfrage sind bis zu 45% der Frauen an einer Teilzeitanstellung interessiert, doch nur 19% von ihnen erhalten diese Möglichkeit. Wenn Frauen Teilzeitjobs ermöglicht werden, nutzen das bis zu 62% von ihnen. Dies bestätigt den Bedarf von Teilzeitstellen in der Praxis. Viele Unternehmen bieten solche Stellen zwar als Bonus an, doch die Arbeitnehmer betrachten sie oftmals nicht als natürlichen Bestandteil der Arbeitskultur und haben oft Bedenken, sie auch nutzen zu können, betonte die Personalmanagerin von Tesco Miroslava Richtarichová. Ein weiteres Problem ist laut Umfrage auch die Kontinuität der Karriere. Nach der Elternzeit wechseln bis zu 38% der Frauen den Arbeitgeber. Bei den Männern sind es nur 12%. Dies signalisiert finanzielle und karrierebedingte Hindernisse bei der Rückkehr aus der Elternzeit. Die Mutter- und Elternzeit sollte keine Hindernisse in der Karriere bedeuten, sagte die regionale Managerin von Prazdroj Slovensko Eliška Štefankovičová Gieciová. Die PR-Managerin von PMI Slowakia Hanna Kamenista erinnerte, dass man an eine automatische Anpassung der Löhne während der Mutter- und Elternzeit wie eine regelmäßige Lohnerhöhung, Inflation sowie weitere Erhöhungen denken sollte. Die Rückkehr in das Berufsleben sollte keine Rückkehr zum ursprünglichen Einkommen vor der Mutter- und Elternzeit bedeuten.
3: Guten Tag und herzlich willkommen zum Magazinteil unserer Sendung Die Slowakei hautnah. Vom Mischpult grüßt diesmal Tonmeisterin Romana Šunderlíková und am Mikrofon Kerstin Jakubík. Trotz des eher ungemütlichen Wetters wollen wir Sie heute mit auf einen Spaziergang nehmen, und zwar durch neue Grünanlagen in der slowakischen und der österreichischen Hauptstadt. Im Anschluss haben wir für eine gemütliche Leserunde noch einen Buchtipp parat. Hier unsere Themen. Verzaubert von der Natur im österreichischen Kulturforum. Zipsa, Tanz in den Mooren. Zu unserem Programm wünschen wir Ihnen angenehme Unterhaltung.
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3: Verzaubert von der Natur, ein Dialog zwischen Kunst und Biologie. So lautet der Titel der aktuellen Ausstellung, zu deren Vernissage das Österreichische Kulturforum in Bratislava Ende September einlud. Eine Mischung aus Illustration, Malerei, Linolschnitt und Design, gepaart mit der Mikrowelt der Insekten auf Farbaufnahmen, lädt ein, die Natur direkt vor unserer Haustür mit anderen Augen zu betrachten und Dinge zu entdecken, die man für gewöhnlich übersieht. Mit dieser Ausstellung ist es der Leiterin des österreichischen Kulturforums, Sandra Diepenseifen, und ihrem Team erneut gelungen, der Zusammenarbeit zwischen Slowakei und Österreich eine gemeinsame Plattform zu verleihen.
4: Ja, ich freue mich sehr, dass wir diese Ausstellung hosten können. Und zwar ist es ein Gemeinschaftsprojekt, ein Interreg-Projekt mit der Stadt Bratislava und der Stadt Wien betreffend Stadtentwicklung und Gemeinschaftsgärten. Und ich habe mit den Organisatoren eben vereinbart, dass die Ausstellung hier stattfinden kann.
3: Diese slowakisch-österreichische Ausstellung ist also Teil des Interreg-Projekts 6a. Städte, Gärten, Vielfalt, Bratislava und Wien blühen gemeinsam auf. Deshalb waren bei der Vernissage auch Vertreter der Projektpartner anwesend, und so konnten wir die Projektkoordinatorin der Wiener Umweltschutzorganisation Global 2000, Viktoria Horvath, fragen, warum es bei diesem bereits seit 3 Jahren laufenden grenzüberschreitenden Projekt geht.
5: Ziel war es, dass 2 Städte zusammenarbeiten, eben Bratislava und Wien, und gemeinsam die Stadt begrünen im Sinne einer nachhaltigen Begrünung, gemeinsam mit Anrainerinnen, Nachbarinnenschaft zusammenbringen und solche Dinge. Und natürlich, um Städte klimaresilienter zu machen und angenehmer schlicht und ergreifend, dass die Stadt einfach begrünt wird, dass lebenswerter ist und im Einklang mit der Natur.
3: Bei der Umsetzung ihrer Projekte standen die Projektpartner vor mehreren großen Herausforderungen. So etwa gab es in diesem Sommer die großen Hitzewellen, die bei der Gestaltung von städtischen Grünflächen ganz neue Aufgaben bei der Wasserversorgung stellen. Ein weiteres Problem sind sogenannte Grünwüsten, also einfach kurz geschorener Rasen ohne jeglichen Beitrag zur Artenvielfalt.
5: Und was man auch weiß, dass zum Beispiel eine gesunde Wiese, die möglichst naturnah ist, die kann Wasser speichern. Ein Baum, der dort, wo steht, bildet Schatten, hilft der Verdunstung. Also einfach möglichst naturnahe die Stadt zu gestalten, Parks zu gestalten. In Bratislava ist der Kruchgarten neu gestaltet worden. In Wien war es die Jägerstraße, die wirklich eine Trockenwüste gewesen ist, wo einfach nichts ist und wo die Anrainerinnen gemeinsam das bepflanzt haben und wo da einfach jetzt was wächst, was blüht, Insekten unterwegs sind. Und das Schöne ist, einerseits machen wir etwas für die Stadt, für eine gesunde Wiese, eine nachhaltige, biodiverse Wiese, und gleichzeitig haben sie da wirklich Gemeinschaften gebildet. Also Freundschaften, Nachbarinnen haben sie kennengelernt, machen Gießpartnerinnenschaften und solche Sachen. Also es ist wirklich lustig und schön zu beobachten, wie auch die Menschen zusammenwachsen. Und ich glaube, das ist die ganze Essenz des Projekts. Einerseits zwei Länder, die zusammenarbeiten, Nachbarinnen, die zusammenwachsen, und gemeinsam können wir tatsächlich Hitzewelle, Klimakrise wirklich schaffen und bewältigen.
3: Bestandteil des Interreg-Projekts war neben der Gestaltung konkreter städtischer Grün- und Buntflächen auch der Erfahrungsaustausch zwischen Organisationen beider Länder, die sich mit der Schaffung und Erhaltung solcher grünen Oasen befassen. Michaela Kubíková vom slowakischen Projektpartner Národný Trust erklärt dazu:
6: Wir sind auch oft zu Exkursionen nach Wien gefahren, wo man uns verschiedene Möglichkeiten zeigte, wie man die Biodiversität in Städten verbessern kann. Also verschiedene Maßnahmen zur Steigerung der Artenvielfalt, wie verschiedene Schmetterlingswiesen und Blumenwiesen, aber auch Vorgehensweisen für die Pflege und das Management historischer Gärten. Ein Partner ist nämlich auch die Höhere Bundeslehr- und Forschungsanstalt für Gartenbau in Schönbrunn. Also konnten wir mit unseren Schülern von der Gartenbauschule in Bednoakovo diese Schule besuchen und man zeigte uns, wie der Unterricht dort verläuft. Es war wunderbar zu sehen, in welch schönen Räumlichkeiten die Schüler in Schönbrunn lernen. Sehr gefallen haben uns da zum Beispiel die Gewächshäuser. Unsere werden nämlich gerade umgebaut, weil die alten nicht mehr funktionstüchtig waren.
3: Auf diese Weise sollten die Schüler unter anderem für ihren künftigen Beruf motiviert werden. Leider ist ja der Status eines Gärtners in der Gesellschaft immer noch sehr gering. Dabei braucht es gerade Gärtner, um die gestalteten Grünflächen und Parks in den Städten auch dauerhaft zu erhalten, was hier in der Slowakei laut Michaela Kubíková nach wie vor ein großes Problem ist. Oftmals wird die Pflege neu gestalteter Grünoasen durch Freiwillige organisiert, und um diese zu begeistern, muss die Öffentlichkeit für diese Problematik sensibilisiert und ihr Bewusstsein für die Artenvielfalt geschärft werden. Und genau das ist auch das Ziel der Aktivität.

0: Vielfalt unseres Lebens. Ihr Verhältnis zur Natur spiegelt sich auch in ihrem Künstlernamen wider, Teresa Bird.
1: Ich war schon als Kind so vogelhaft und natürlich mochte ich Vögel. Mich faszinierte, dass sie fliegen können und wie bunt sie sind, wie sie singen und wie schön sie einfach sind. Doch der Name Bird kam später eher durch meinen Charakter zu mir. Ich war immer sehr unstetig, bin viel gereist und oft von einem Ort zum nächsten geflogen. Ich war einfach überall zu Hause. Außerdem gehörte das Nisten als Fähigkeit zu meiner Natur. Das heißt, dass ich mir an jedem Ort ein gemütliches Nest baue. Es gibt also sehr viel Vogelartiges an mir.
0: Und warum ist Teresa Bird verzaubert von der Natur?
1: Ich bin meiner Ansicht nach von klein an dazu vorbestimmt, von der Natur verzaubert zu sein. Ich hatte gar keine andere Wahl. Ich stamme nämlich aus einer kompletten Gärtnerfamilie. Meine Mutter ist Landschaftsarchitektin, mein Vater ist Gärtner, meine Großmutter war Wein- und Obstbauerin und mein Bruder ist Landschaftsökologe. Ich bin die Einzige, die keinen solchen botanischen oder gärtnerischen Beruf hat. Stattdessen fließt diese Veranlagung auf andere Art und Weise durch mein Schaffen als bei Ihnen.
0: Ihre Werke zeigen das. Detailgetreu oder fantasievoll ergänzt lassen Sie das Publikum in die unglaubliche Vielfalt, Anmut und Genialität der Natur eintauchen. Bei der aktuellen Ausstellung wird diese subjektive Betrachtungsweise der Künstlerin durch exakte, wahrheitsgetreue Farbfotos des Wissenschaftlers Dominik Linhardt ergänzt, die nicht weniger beeindruckend sind. Er zeigt darauf die unglaubliche und oftmals unbemerkte Welt der Insekten, die einen festen Bestandteil städtischer Grün- und Buntflächen bilden sollten.
2: Das ist richtig und sehr wichtig, denn oft vergisst man ein bisschen vielleicht auch auf die Insekten oder auf andere Tiere, die jetzt auch profitieren würden von Buntflächen statt Grünflächen, von Flächen, wo viel blüht, von Flächen, wo vielleicht auch Verstecke sind für kleine Lebewesen, sei es für die Insekten, sei es für Amphibien, Reptilien oder vielleicht auch für einen Igel und andere kleine Säugetiere. Also man muss so dieses Gesamte auch sehen, was jetzt offene Flächen auch in der Stadt leisten können.
0: Dominik Linhardt ist aber nicht nur durch seine Fotos in das Interreg-Projekt involviert.
2: Ich arbeite schon seit 15 Jahren für die österreichische Umweltschutzorganisation Global 2000 und war dementsprechend schon bei dem Projekt, bei der Einreichung und Konzipierung des Projekts dabei und habe auch im Projekt als Biologe so Umgestaltungsmaßnahmen von Grünflächen zu Biodiversitätsflächen mitkonzipiert und mit umgestaltet. Und jetzt ist mir eine große Freude, hier auch noch Fotografien ausstellen zu dürfen bei diesem länderübergreifenden Projekt. Das ist natürlich eine sehr feine Sache.
0: Eine sehr ansprechende Weise also, mit der man die Öffentlichkeit für die Problematik Städte-Gärtenvielfalt gewinnen will. Die Ausstellung ist im österreichischen Kulturforum noch bis zum 30. Oktober zu sehen. Doch die Projektpartner ruhen derweil nicht und planen schon die nächsten Aktivitäten, erklärt Viktoria Horvath von Global 2000.
3: Also wir hören nie auf, kann man so sagen. Wir werden auch immer weitermachen. Es gibt auch schon das nächste, also von unserer Seite, von Wien aus, gibt es ja schon das nächste Projekt, das in den Startlöchern steht, und zwar eine Zusammenarbeit mit Bruno in Tschechien. Also es gibt das nächste Interreg-Projekt, wo wir tatsächlich daran anknüpfen können, an die Erfahrungswerte, die wir in diesem Projekt gesammelt haben, und weiterarbeiten ins nächste Projekt hinein.
0: Und das ist gut, denn schließlich profitieren wir ja alle von mehr Grün und Bunt in den Städten. Vor unserem nächsten Beitrag wollen wir Ihnen nun erst einmal etwas Musik anbieten. Passend zum Thema haben wir diesmal einen Titel der jungen Künstlerin Miaulau ausgewählt, der von ihrem ersten Album stammt, das im Frühjahr 2026 erschienen ist. Der Titel heißt Quetti, Blumen.

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1: Das historische Romandebüt mit dem Titel Sipseri Tanjec Mokradjach, also Zipser, Tanz in den Mooren, bietet einen Einblick in die Geschichte der Deutschen, die einst in der Region Zips zu Füßen der Hohen Tatra zu Hause waren. Das Buch verknüpft dabei die Geschichte der Familie Kaul mit der Entwicklung des Tourismus in der Hohen Tatra vor dem Hintergrund des Ersten Weltkriegs. Mehr über den Inhalt und die Entstehungsgeschichte des Romans verriet uns die slowakische Autorin Daniela Berakova selbst.
2: Diese Geschichte basiert auf einer konkreten Familie, die in der Gemeinde Rox lebte. Rox ist ein kleiner Ort, ungefähr 7 Kilometer von Kesmark, heute Kežmarok, entfernt und liegt zu Füßen der Hohen Tatra. Viele meiner Altersgenossen und der Leute in meinem Umfeld wussten gar nicht, dass viele Gemeinden dieser Region unterhalb der Hohen Tatra früher rein deutsch gewesen sind. Die Zusammensetzung der Zipser Bevölkerung sah vor dem Zweiten Weltkrieg ganz anders aus als heute. Und das war für mich so ein Impuls, da weiter nachzuforschen.
1: In der Familie von Daniela Berakova selbst gibt es dabei keine deutschen Vorfahren.
2: Aber mein Urgroßvater hat goralische Wurzeln. Er stammte aus der Gemeinde Ždiar. Da dort schwierige Bedingungen herrschten, zog er zu Beginn des 20. Jahrhunderts im Jahr 1908 auf der Suche nach besseren Lebensbedingungen in die Gemeinde Rox, heute Rakusi, um, die damals fast rein deutsch war. Dort begann er ein neues Leben und ließ sich dabei von den Ortsansässigen inspirieren. Natürlich vor allem von den Deutschen, von ihrem Fleiß und ihrem fortschrittlichen Denken.
1: Und durch diese Familiengeschichte stieß Autorin Daniela Berakova auch auf die Vorlage für ihren Roman.
2: Vor etwa 18 Jahren feierte die Gemeinde Rox den 720. Jahrestag ihrer Gründung. Damals erschien aus diesem Anlass ein kleines, dünnes Büchlein, die Monographie der Gemeinde Rox. Ihr Autor, Václav Bystrík, hatte im Rahmen der Vorbereitungen auch frühere Einwohner der Gemeinde kontaktiert und sie gebeten, ihre Geschichten für diese Monographie zu erzählen. Dort entdeckte ich auch die Geschichte der Familie Kaul.
1: Bei ihren weiteren Recherchen stieß sie auf Frau Enid Gajek, geborene Kaul, die selbst aus der Zips stammt, doch von dort vertrieben wurde, heute in Deutschland lebt und in mehreren Abhandlungen ihre Erinnerungen festgehalten hat. 2015 erschien dann auch das Tagebuch von Elisabeth Kaul in Buchform, in der das Geschehen in der Zipser Region nach dem Ersten Weltkrieg sehr detailliert beschrieben wird.
2: Und dann gelang es mir, direkt Kontakt zu Frau Enid Gajek aufzunehmen, die mir im Rahmen unserer privaten Korrespondenz ausreichend Material und Kontext für meinen Roman bereitstellte. Ich muss dabei zugeben, dass ich zu dieser Zeit schon einen Großteil meines Romans zu Papier gebracht hatte. Also schickte ich ihr meine Entwürfe, wobei die Personen damals noch ganz andere Namen trugen als jetzt im Buch. Frau Enid las die Texte und schickte mir ihre Anmerkungen dazu. Nach einer gewissen Zeit fragte sie mich dann, warum ich mich so sehr um Authentizität bemühe. Sie war der Meinung, dass der Roman schon authentisch genug sei, um auch die Namen realer Personen verwenden zu können.
1: Auch beim historischen Rahmen bemühte sich Daniela Berakova um eine präzise Darstellung.
2: Ja, denn ich habe mich bemüht, meine Informationen aus der Karpatenpost zu nutzen. Das war eine wichtige Zeitung, die die Karpatendeutschen in Kesmark herausgaben. Kesmark wiederum war ein bedeutendes Zentrum der Karpatendeutschen, sowohl politisch als auch kulturell und gesellschaftlich. In dieser Zeitung wurden auf sehr interessante Weise das gesellschaftliche Leben und die damalige Lebensweise festgehalten.
1: Um zu zeigen, wie die deutschen Bewohner der Zips mit der übrigen Bevölkerung zusammenlebten, findet auch der Urgroßvater der Autorin seinen Platz im Roman.
2: Ich habe mich darum bemüht, unsere beiden Familien zusammenzubringen, indem ich versuchte, die Sichtweise dieses einfachen goralischen Mannes darzustellen, der mit seiner Familie nach Rox kam. Bei vielen Dingen herrschten nämlich auch unterschiedliche Meinungen, die man hier im Buch finden kann, zum Beispiel bei der Entstehung der Tschechoslowakei.
1: Die Romanhandlung deckt einen Zeitraum von Ende des 19. Jahrhunderts bis zum Jahr 1925 ab. Nun arbeitet Daniela Berakova anhand des umfangreichen Materials an einer Fortsetzung. Zur Verfügung steht ihr dabei unter anderem ein 8-stündiges Interview, das die Tochter von Enid Gajek, Esther, mit Elisabeth Kaul geführt hat, der Hauptfigur im Roman Zipser. Ein Thema soll dann auch die Vertreibung der Karpatendeutschen nach dem Zweiten Weltkrieg sein, hauptsächlich 1946, also vor nunmehr 80 Jahren. Damals verloren rund 120.000 der zuvor 150.000 Karpatendeutschen ihre Heimat. Dass ihr Schicksal nun auch durch das Buch von Daniela Berakova nicht in Vergessenheit gerät, freut auch Frau Enid Gajek, die die Autorin maßgeblich mit Informationen unterstützt hatte und zur Buchpräsentation ein Grußwort an die Leserschaft richtete.
0: Ich bin Enid Gajek, ich bin 90 Jahre alt. Ich habe meine Heimat verloren, als ich 8 Jahre alt war. Seit dieser Zeit denke ich viel darüber nach, wie wir damals gelebt haben, was unsere Kultur war und was sich lohnt, erhalten zu bleiben. Ich bin sehr froh, dass Frau Berakova dieses Buch geschrieben hat. Denn es erinnert sich eigentlich niemand mehr an uns. Und wir waren doch eigentlich eine ganz interessante Gesellschaft. Ich bin in vielen Sprachen aufgewachsen und jetzt erinnere ich mich dran an alle diese Unterschiede. Auch an unseren Dialekt, den auch keiner mehr spricht und keiner mehr erforscht. Ich bin Frau Berakova wirklich dankbar über dieses Buch und ich hoffe, dass ich es auch in Deutsch zu lesen bekomme und mich dann richtig dran erfreue. Vielen Dank.
1: Um dem Wunsch nach einer deutschen Übersetzung nachzukommen, sucht Autorin Berakova bereits Mittel und Wege. Dafür und auch bei der Verfassung der Fortsetzung zum historischen Roman Sipseri Tanjec Mokradjach wünschen wir ihr gutes Gelingen. Und das war's auch schon wieder für heute. 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Tonmeisterin Romana Schundelikova und Redakteurin Kerstin Jakubik danken Ihnen dafür, dass Sie wieder mit dabei waren und wünschen noch einen schönen Tag. Auf Wiederhören. 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
1: Guten Tag, mit den Nachrichten meldet sich Sofia Miklovic.
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1: Ministerpräsident Fico kritisiert EU-Parlament. Slowakei will mehr flüssiges Erdgas für Europa. Island und die Slowakei fördern geistige Gesundheit. Der slowakische Ministerpräsident Robert Fico hat die satirische Statue des US-Präsidenten Donald Trump in den Räumlichkeiten des Europaparlaments kritisiert. Er betrachtet sie als Ausdruck des Verfalls der Europäischen Union und verlangt ihre Entfernung. Robert Fico sei zwar nicht mit allen Politiken des US-Präsidenten einverstanden, doch er halte den Dialog und Respekt unter den Partnern für notwendig. Der slowakische Regierungschef kritisierte die Leitung des Europaparlaments dafür, das Recht auf eine andere Meinung mit dem Ausdruck geistiger Obdachlosigkeit zu verwechseln. Die slowakische Wirtschaftsministerin Denisa Sakova verhandelte in Washington mit den Beratern des US-Präsidenten Donald Trump, Jared Agin und Francis Brooke über Möglichkeiten, mehr Flüssigerdgas aus den USA nach Europa zu bekommen. Die US-amerikanische Administrative hatte Unterstützung bei der Beendigung der Erdöllieferungen aus Russland zugesagt. Ein großes Potenzial stecke in der bestehenden slowakischen Infrastruktur, sagte Ministerin Sakova. Die Slowakei verfüge nämlich über ein robustes Transportsystem, das man nicht nur für den eigenen Bedarf, sondern auch für Lieferungen an die Ukraine sowie die NATO-Ostflanke nutzen könne. Island und die Slowakei setzen ihre Zusammenarbeit im Bereich Gesundheitswesen fort. Anknüpfend an die Unterzeichnung eines diesbezüglichen Memorandums bereiten beide Länder eine Serie von Veranstaltungen zum Thema geistige Gesundheit vor. Darüber hat das Gesundheitsministerium in Zusammenhang mit dem Besuch der isländischen Ministerin Alma Möller am Donnerstag im nordslowakischen Kurort Turčianske Teplice informiert. 8 Monate nach der Unterzeichnung des Memorandums haben die Minister erste Ergebnisse der gegenseitigen Zusammenarbeit ausgewertet. Der größte Fortschritt wurde bei Themen wie geistige Gesundheit, Forschung und Ausbildung von Ärztepersonal erzielt. Eins der Schlüsselthemen der bilateralen Zusammenarbeit ist auch der Ausbau des Kurwesens. Den Beschäftigten des Innenministeriums werden im kommenden Jahr die Löhne im Schnitt um 350 Euro erhöht. Dieser Schritt betrifft Polizisten, Feuerwehrleute, die Bergrettungskräfte sowie die Mitarbeiter der Kreisämter. Laut Innenminister Matusz Schutaj-Eshtok wurde mit der Polizeigewerkschaft ein Kollektivvertrag über die Lohnanpassung um 8,4% unterzeichnet. Die Lohnerhöhung wurde an die Billigung des Staatsbudgets geknüpft und soll in 2 Etappen erfolgen, ab Januar und anschließend ab Juli 2027. Die Nachrichten entstammen den Meldungen der slowakischen Presseagentur TASR.
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1: Frauen verdienen in der Slowakei um knapp 16% weniger als Männer. Nach der Geburt von Kindern vertieft sich dieser Unterschied weiter. Dies hat eine Umfrage der Agentur TUMUS mit 1019 Befragten gezeigt. Die Ergebnisse wurden am Donnerstag bei der Konferenz Equal Pay Day 2026 in Bratislava präsentiert. Die aussagekräftigste Erfassung ist der Einfluss der Elternschaft auf das Einkommen. Während kinderlose Frauen in einem Arbeitsverhältnis im Schnitt 1212 Euro netto verdienen, was mit dem Einkommen ihrer männlichen Kollegen vergleichbar ist, sinkt der Lohn bei einem Kind auf 1056 und mit jedem weiteren Kind um weitere 56 Euro. Das Einkommen der Männer bleibt unabhängig von der Anzahl der Kinder praktisch gleich. Laut der PR-Managerin von PMI Slowakia, Hanna Kamenista, zeigen die Umfrageergebnisse, wie stark der Elternschaft die finanzielle und professionelle Laufbahn von Frauen beeinflussen kann. Laut Angaben der Umfrage sind bis zu 45% der Frauen an einer Teilzeitanstellung interessiert, doch nur 19% von ihnen erhalten diese Möglichkeit. Wenn Frauen Teilzeitjobs ermöglicht werden, nutzen das bis zu 62% von ihnen. Dies bestätigt den Bedarf von Teilzeitstellen in der Praxis. Viele Unternehmen bieten solche Stellen zwar als Bonus an, doch die Arbeitnehmer betrachten sie oftmals nicht als natürlichen Bestandteil der Arbeitskultur und haben oft Bedenken, sie auch nutzen zu können, betonte die Personalmanagerin von Tesco Miroslava Richtarichová. Ein weiteres Problem ist laut Umfrage auch die Kontinuität der Karriere. Nach der Elternzeit wechseln bis zu 38% der Frauen den Arbeitgeber. Bei den Männern sind es nur 12%. Dies signalisiert finanzielle und karrierebedingte Hindernisse bei der Rückkehr aus der Elternzeit. Die Mutter- und Elternzeit sollte keine Hindernisse in der Karriere bedeuten, sagte die regionale Managerin von Prazdroj Slovensko Eliška Štefankovičová-Gieciová. Die PR-Managerin von PMI Slovakia Hanna Kamenista erinnerte, dass man an eine automatische Anpassung der Löhne während der Mutter- und Elternzeit wie eine regelmäßige Lohnerhöhung, Inflation sowie weitere Erhöhungen denken sollte. Die Rückkehr in das Berufsleben sollte keine Rückkehr zum ursprünglichen Einkommen vor der Mutter- und Elternzeit bedeuten.
3: Guten Tag und herzlich willkommen zum Magazinteil unserer Sendung Die Slowakei hautnah. Vom Mischpult grüßt diesmal Tonmeisterin Romana Šunderlíková und am Mikrofon Kerstin Jakubík. Trotz des eher ungemütlichen Wetters wollen wir Sie heute mit auf einen Spaziergang nehmen, und zwar durch neue Grünanlagen in der slowakischen und der österreichischen Hauptstadt. Im Anschluss haben wir für eine gemütliche Leserunde noch einen Buchtipp parat. Hier unsere Themen. Verzaubert von der Natur im österreichischen Kulturforum. Zipsa, Tanz in den Mooren. Zu unserem Programm wünschen wir Ihnen angenehme Unterhaltung.
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3: Verzaubert von der Natur, ein Dialog zwischen Kunst und Biologie. So lautet der Titel der aktuellen Ausstellung, zu deren Vernissage das Österreichische Kulturforum in Bratislava Ende September einlud. Eine Mischung aus Illustration, Malerei, Linolschnitt und Design, gepaart mit der Mikrowelt der Insekten auf Farbaufnahmen, lädt ein, die Natur direkt vor unserer Haustür mit anderen Augen zu betrachten und Dinge zu entdecken, die man für gewöhnlich übersieht. Mit dieser Ausstellung ist es der Leiterin des österreichischen Kulturforums, Sandra Diepenseifen, und ihrem Team erneut gelungen, der Zusammenarbeit zwischen Slowakei und Österreich eine gemeinsame Plattform zu verleihen.
4: Ja, ich freue mich sehr, dass wir diese Ausstellung hosten können. Und zwar ist es ein Gemeinschaftsprojekt, ein Interreg-Projekt mit der Stadt Bratislava und der Stadt Wien betreffend Stadtentwicklung und Gemeinschaftsgärten. Und ich habe mit den Organisatoren eben vereinbart, dass die Ausstellung hier stattfinden kann.
3: Diese slowakisch-österreichische Ausstellung ist also Teil des Interreg-Projekts 6a Städte, Gärten, Vielfalt, Bratislava und Wien blühen gemeinsam auf. Deshalb waren bei der Vernissage auch Vertreter der Projektpartner anwesend, und so konnten wir die Projektkoordinatorin der Wiener Umweltschutzorganisation Global 2000, Viktoria Horvath, fragen, warum es bei diesem bereits seit 3 Jahren laufenden grenzüberschreitenden Projekt geht.
5: Ziel war es, dass 2 Städte zusammenarbeiten, eben Bratislava und Wien, und gemeinsam die Stadt begrünen im Sinne einer nachhaltigen Begrünung, gemeinsam mit Anrainerinnen, Nachbarinnenschaft zusammenbringen und solche Dinge. Und natürlich, um Städte klimaresilienter zu machen und angenehmer schlicht und ergreifend, dass die Stadt einfach begrünt wird, dass lebenswerter ist und im Einklang mit der Natur.
3: Bei der Umsetzung ihrer Projekte standen die Projektpartner vor mehreren großen Herausforderungen. So etwa gab es in diesem Sommer die großen Hitzewellen, die bei der Gestaltung von städtischen Grünflächen ganz neue Aufgaben bei der Wasserversorgung stellen. Ein weiteres Problem sind sogenannte Grünwüsten, also einfach kurzgeschorener Rasen ohne jeglichen Beitrag zur Artenvielfalt.
5: Und was man auch weiß, dass zum Beispiel eine gesunde Wiese, die möglichst naturnah ist, die kann Wasser speichern. Ein Baum, der dort, wo steht, bildet Schatten, hilft der Verdunstung. Also einfach möglichst naturnahe die Stadt zu gestalten, Parks zu gestalten. In Bratislava ist der Kruchgarten neu gestaltet worden. In Wien war es die Jägerstraße, die wirklich eine Trockenwüste gewesen ist, wo einfach nichts ist und wo die Anrainerinnen gemeinsam das bepflanzt haben und wo da einfach jetzt was wächst, was blüht, Insekten unterwegs sind. Und das Schöne ist, einerseits machen wir etwas für die Stadt, für eine gesunde Wiese, eine nachhaltige, biodiverse Wiese, und gleichzeitig haben sie da wirklich Gemeinschaften gebildet. Also Freundschaften, Nachbarinnen haben sie kennengelernt, machen Gießpartnerinnenschaften und solche Sachen. Also es ist wirklich lustig und schön zu beobachten, wie auch die Menschen zusammenwachsen. Und ich glaube, das ist die ganze Essenz des Projekts. Einerseits zwei Länder, die zusammenarbeiten, Nachbarinnen, die zusammenwachsen, und gemeinsam können wir tatsächlich Hitzewelle, Klimakrise wirklich schaffen und bewältigen.
3: Bestandteil des Interreg-Projekts war neben der Gestaltung konkreter städtischer Grün- und Buntflächen auch der Erfahrungsaustausch zwischen Organisationen beider Länder, die sich mit der Schaffung und Erhaltung solcher grünen Oasen befassen. Michaela Kubíková vom slowakischen Projektpartner Národný Trust erklärt dazu:
6: Wir sind auch oft zu Exkursionen nach Wien gefahren, wo man uns verschiedene Möglichkeiten zeigte, wie man die Biodiversität in Städten verbessern kann. Also verschiedene Maßnahmen zur Steigerung der Artenvielfalt, wie verschiedene Schmetterlingswiesen und Blumenwiesen, aber auch Vorgehensweisen für die Pflege und das Management historischer Gärten. Ein Partner ist nämlich auch die Höhere Bundeslehr- und Forschungsanstalt für Gartenbau in Schönbrunn. Also konnten wir mit unseren Schülern von der Gartenbauschule in Bednoakovo diese Schule besuchen und man zeigte uns, wie der Unterricht dort verläuft. Es war wunderbar zu sehen, in welch schönen Räumlichkeiten die Schüler in Schönbrunn lernen. Sehr gefallen haben uns da zum Beispiel die Gewächshäuser. Unsere werden nämlich gerade umgebaut, weil die alten nicht mehr funktionstüchtig waren.
3: Auf diese Weise sollten die Schüler unter anderem für ihren künftigen Beruf motiviert werden. Leider ist ja der Status eines Gärtners in der Gesellschaft immer noch sehr gering. Dabei braucht es gerade Gärtner, um die gestalteten Grünflächen und Parks in den Städten auch dauerhaft zu erhalten, was hier in der Slowakei laut Michaela Kubíková nach wie vor ein großes Problem ist. Oftmals wird die Pflege neu gestalteter Grünoasen durch Freiwillige organisiert, und um diese zu begeistern, muss die Öffentlichkeit für diese Problematik sensibilisiert und ihr Bewusstsein für die Artenvielfalt geschärft werden. Und genau das ist auch das Ziel der aktuellen Ausstellung »Verzaubert von der Natur«, ein Dialog zwischen Kunst und Biologie im österreichischen Kulturforum Bratislava. Die slowakische Künstlerin Teresa Minarikova und der österreichische Biologe Dominik Linhardt laden ein, ihre Sichtweise der Natur zu entdecken. Der Grafikerin, Illustratorin und visuellen Künstlerin Teresia Minarikova wurde die Liebe zur Natur schon mit in die Wiege gelegt. Als Tochter und Enkelin von Gärtner und Landschaftsarchitekt findet sie Inspiration in inneren Welten, Flora und Fauna, Mythologie, Spiritualität und der farbenfrohen Vielfalt unseres Lebens. Ihr Verhältnis zur Natur spiegelt sich auch in ihrem Künstlernamen wider, Teresa Bird.
6: Ich war schon als Kind so vogelhaft und natürlich mochte ich Vögel. Mich faszinierte, dass sie fliegen können und wie bunt sie sind, wie sie singen und wie schön sie einfach sind. Doch der Name Bird kam später eher durch meinen Charakter zu mir. Ich war immer sehr unstetig, bin viel gereist und oft von einem Ort zum nächsten geflogen. Ich war einfach überall zu Hause. Außerdem gehörte das Nisten als Fähigkeit zu meiner Natur. Das heißt, dass ich mir an jedem Ort ein gemütliches Nest baue. Es gibt also sehr viel Vogelartiges an mir.
3: Und warum ist Teresa Bird verzaubert von der Natur?
6: Ich bin meiner Ansicht nach von klein an dazu vorbestimmt, von der Natur verzaubert zu sein. Ich hatte gar keine andere Wahl. Ich stamme nämlich aus einer kompletten Gärtnerfamilie. Meine Mutter ist Landschaftsarchitektin, mein Vater ist Gärtner, meine Großmutter war Wein- und Obstbauerin und mein Bruder ist Landschaftsökologe. Ich bin die Einzige, die keinen solchen botanischen oder gärtnerischen Beruf hat. Stattdessen fließt diese Veranlagung auf andere Art und Weise durch mein Schaffen als bei Ihnen.
3: Ihre Werke zeigen das. Detailgetreu oder fantasievoll ergänzt lassen Sie das Publikum in die unglaubliche Vielfalt, Anmut und Genialität der Natur eintauchen. Bei der aktuellen Ausstellung wird diese subjektive Betrachtungsweise der Künstlerin durch exakte, wahrheitsgetreue Farbfotos des Wissenschaftlers Dominik Linhardt ergänzt, die nicht weniger beeindruckend sind. Er zeigt darauf die unglaubliche und oftmals unbemerkte Welt der Insekten, die einen festen Bestandteil städtischer Grün- und Buntflächen bilden sollten.
7: Das ist richtig und sehr wichtig, denn oft vergisst man ein bisschen vielleicht auch auf die Insekten oder auf andere Tiere, die jetzt auch profitieren würden von Buntflächen statt Grünflächen, von Flächen, wo viel blüht, von Flächen, wo vielleicht auch Verstecke sind für kleine Lebewesen, sei es für die Insekten, sei es für Amphibien, Reptilien oder vielleicht auch für einen Igel und andere kleine Säugetiere. Also man muss so dieses Gesamte auch sehen, was jetzt offene Flächen auch in der Stadt leisten können.
3: Dominik Linhardt ist aber nicht nur durch seine Fotos in das Interreg-Projekt involviert.
7: Ich arbeite schon seit 15 Jahren für die österreichische Umweltschutzorganisation Global 2000 und war dementsprechend schon bei dem Projekt, bei der Einreichung und Konzipierung des Projekts dabei und habe auch im Projekt als Biologe so Umgestaltungsmaßnahmen von Grünflächen zu Biodiversitätsflächen mitkonzipiert und mit umgestaltet. Und jetzt ist mir eine große Freude, hier auch noch Fotografien ausstellen zu dürfen bei diesem länderübergreifenden Projekt. Das ist natürlich eine sehr feine Sache.
3: Eine sehr ansprechende Weise also, mit der man die Öffentlichkeit für die Problematik Städte-Gärten-Vielfalt gewinnen will. Die Ausstellung ist im österreichischen Kulturforum noch bis zum 30. Oktober zu sehen. Doch die Projektpartner ruhen derweil nicht und planen schon die nächsten Aktivitäten, erklärt Viktoria Horvath von Global 2000.
5: Also wir hören nie auf, kann man so sagen. Wir werden auch immer weitermachen. Es gibt auch schon das nächste, also von unserer Seite, von Wien aus, gibt es ja schon das nächste Projekt, das in den Startlöchern steht, und zwar eine Zusammenarbeit mit Bruno in Tschechien. Also es gibt das nächste Interreg-Projekt, wo wir tatsächlich daran anknüpfen können, an die Erfahrungswerte, die wir in diesem Projekt gesammelt haben, und weiterarbeiten ins nächste Projekt hinein.
3: Und das ist gut, denn schließlich profitieren wir ja alle von mehr Grün und Bunt in den Städten. Vor unserem nächsten Beitrag wollen wir Ihnen nun erst einmal etwas Musik anbieten. Passend zum Thema haben wir diesmal einen Titel der jungen Künstlerin Miaulau ausgewählt, der von ihrem ersten Album stammt, das im Frühjahr 2026 erschienen ist. Der Titel heißt Quetti, Blumen. Musik.

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1: Das historische Romandebüt mit dem Titel Sipseri Tanjec Mokradjach, also Zipser, Tanz in den Mooren, bietet einen Einblick in die Geschichte der Deutschen, die einst in der Region Zips zu Füßen der Hohen Tatra zu Hause waren. Das Buch verknüpft dabei die Geschichte der Familie Kaul mit der Entwicklung des Tourismus in der Hohen Tatra vor dem Hintergrund des Ersten Weltkriegs. Mehr über den Inhalt und die Entstehungsgeschichte des Romans verriet uns die slowakische Autorin Daniela Beraková selbst.
2: Diese Geschichte basiert auf einer konkreten Familie, die in der Gemeinde Rox lebte. Rox ist ein kleiner Ort, ungefähr 7 Kilometer von Kesmark, heute Kežmarok, entfernt und liegt zu Füßen der Hohen Tatra. Viele meiner Altersgenossen und der Leute in meinem Umfeld wussten gar nicht, dass viele Gemeinden dieser Region unterhalb der Hohen Tatra früher rein deutsch gewesen sind. Die Zusammensetzung der Zipser Bevölkerung sah vor dem Zweiten Weltkrieg ganz anders aus als heute. Und das war für mich so ein Impuls, da weiter nachzuforschen.
1: In der Familie von Daniela Beraková selbst gibt es dabei keine deutschen Vorfahren.
2: Aber mein Urgroßvater hat goralische Wurzeln. Er stammte aus der Gemeinde Ždiar. Da dort schwierige Bedingungen herrschten, zog er zu Beginn des 20. Jahrhunderts im Jahr 1908 auf der Suche nach besseren Lebensbedingungen in die Gemeinde Rox, heute Rakusi, um, die damals fast rein deutsch war. Dort begann er ein neues Leben und ließ sich dabei von den Ortsansässigen inspirieren. Natürlich vor allem von den Deutschen, von ihrem Fleiß und ihrem fortschrittlichen Denken.
1: Und durch diese Familiengeschichte stieß Autorin Daniela Beraková auch auf die Vorlage für ihren Roman.
2: Vor etwa 18 Jahren feierte die Gemeinde Rox den 720. Jahrestag ihrer Gründung. Damals erschien aus diesem Anlass ein kleines, dünnes Büchlein, die Monographie der Gemeinde Rox. Ihr Autor, Václav Bystrík, hatte im Rahmen der Vorbereitungen auch frühere Einwohner der Gemeinde kontaktiert und sie gebeten, ihre Geschichten für diese Monographie zu erzählen. Dort entdeckte ich auch die Geschichte der Familie Kaul.
1: Bei ihren weiteren Recherchen stieß sie auf Frau Enid Gajek, geborene Kaul, die selbst aus der Zips stammt, doch von dort vertrieben wurde, heute in Deutschland lebt und in mehreren Abhandlungen ihre Erinnerungen festgehalten hat. 2015 erschien dann auch das Tagebuch von Elisabeth Kaul in Buchform, in der das Geschehen in der Zipser Region nach dem Ersten Weltkrieg sehr detailliert beschrieben wird.
2: Und dann gelang es mir, direkt Kontakt zu Frau Enid Gajek aufzunehmen, die mir im Rahmen unserer privaten Korrespondenz ausreichend Material und Kontext für meinen Roman bereitstellte. Ich muss dabei zugeben, dass ich zu dieser Zeit schon einen Großteil meines Romans zu Papier gebracht hatte. Also schickte ich ihr meine Entwürfe, wobei die Personen damals noch ganz andere Namen trugen als jetzt im Buch. Frau Enid las die Texte und schickte mir ihre Anmerkungen dazu. Nach einer gewissen Zeit fragte sie mich dann, warum ich mich so sehr um Authentizität bemühe. Sie war der Meinung, dass der Roman schon authentisch genug sei, um auch die Namen realer Personen verwenden zu können.
1: Auch beim historischen Rahmen bemühte sich Daniela Beraková um eine präzise Darstellung.
2: Ja, denn ich habe mich bemüht, meine Informationen aus der Karpatenpost zu nutzen. Das war eine wichtige Zeitung, die Karpatendeutschen in Kesmark herausgaben. Kesmark wiederum war ein bedeutendes Zentrum der Karpatendeutschen, sowohl politisch als auch kulturell und gesellschaftlich. In dieser Zeitung wurden auf sehr interessante Weise das gesellschaftliche Leben und die damalige Lebensweise festgehalten.
1: Um zu zeigen, wie die deutschen Bewohner der Zips mit der übrigen Bevölkerung zusammenlebten, findet auch der Urgroßvater der Autorin seinen Platz im Roman.
2: Ich habe mich darum bemüht, unsere beiden Familien zusammenzubringen, indem ich versuchte, die Sichtweise dieses einfachen goralischen Mannes darzustellen, der mit seiner Familie nach Rox kam. Bei vielen Dingen herrschten nämlich auch unterschiedliche Meinungen, die man hier im Buch finden kann, zum Beispiel bei der Entstehung der Tschechoslowakei.
1: Die Romanhandlung deckt einen Zeitraum von Ende des 19. Jahrhunderts bis zum Jahr 1925 ab. Nun arbeitet Daniela Berakova anhand des umfangreichen Materials an einer Fortsetzung. Zur Verfügung steht ihr dabei unter anderem ein 8-stündiges Interview, das die Tochter von Enid Gajek, Esther, mit Elisabeth Kaul geführt hat, der Hauptfigur im Roman Zipser. Ein Thema soll dann auch die Vertreibung der Karpatendeutschen nach dem Zweiten Weltkrieg sein, hauptsächlich 1946, also vor nunmehr 80 Jahren. Damals verloren rund 120.000 der zuvor 150.000 Karpatendeutschen ihre Heimat. Dass ihr Schicksal nun auch durch das Buch von Daniela Berakova nicht in Vergessenheit gerät, freut auch Frau Enid Gajek, die die Autorin maßgeblich mit Informationen unterstützt hatte und zur Buchpräsentation ein Grußwort an die Leserschaft richtete.
0: Ich bin Enid Gajek, ich bin 90 Jahre alt. Ich habe meine Heimat verloren, als ich 8 Jahre alt war. Seit dieser Zeit denke ich viel darüber nach, wie wir damals gelebt haben, was unsere Kultur war und was sich lohnt, erhalten zu bleiben. Ich bin sehr froh, dass Frau Berakova dieses Buch geschrieben hat. Denn es erinnert sich eigentlich niemand mehr an uns. Und wir waren doch eigentlich eine ganz interessante Gesellschaft. Ich bin in vielen Sprachen aufgewachsen und jetzt erinnere ich mich dran an alle diese Unterschiede. Auch an unseren Dialekt, den auch keiner mehr spricht und keiner mehr erforscht. Ich bin Frau Berakova wirklich dankbar über dieses Buch und ich hoffe, dass ich es auch in Deutsch zu lesen bekomme und mich dann richtig dran erfreue. Vielen Dank.
1: Um dem Wunsch nach einer deutschen Übersetzung nachzukommen, sucht Autorin Berakova bereits Mittel und Wege. Dafür und auch bei der Verfassung der Fortsetzung zum historischen Roman Sipseri Tanjec Mokradjach wünschen wir ihr gutes Gelingen. Und das war's auch schon wieder für heute. 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Tonmeisterin Romana Schundelikova und Redakteurin Kerstin Jakubik danken Ihnen dafür, dass Sie wieder mit dabei waren und wünschen noch einen schönen Tag. Auf Wiederhören. Do počutia.

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1: Guten Tag, mit den Nachrichten meldet sich Sofia Miklovic.
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1: Ministerpräsident Fico kritisiert EU-Parlament. Slowakei will mehr Flüssigerdgas für Europa. Island und die Slowakei fördern geistige Gesundheit. Der slowakische Ministerpräsident Robert Fico hat die satirische Statue des US-Präsidenten Donald Trump in den Räumlichkeiten des Europaparlaments kritisiert. Er betrachtet sie als Ausdruck des Verfalls der Europäischen Union und verlangt ihre Entfernung. Robert Fico sei zwar nicht mit allen Politiken des US-Präsidenten einverstanden, doch er halte den Dialog und Respekt unter den Partnern für notwendig. Der slowakische Regierungschef kritisierte die Leitung des Europaparlaments dafür, das Recht auf eine andere Meinung mit dem Ausdruck geistiger Obdachlosigkeit zu verwechseln. Die slowakische Wirtschaftsministerin Denisa Saková verhandelte in Washington mit den Beratern des US-Präsidenten Donald Trump, Jared Agin und Francis Brook über Möglichkeiten, mehr Flüssigerdgas aus den USA nach Europa zu bekommen. Die US-amerikanische Administrative hatte Unterstützung bei der Beendigung der Erdöllieferungen aus Russland zugesagt. Ein großes Potenzial stecke in der bestehenden slowakischen Infrastruktur, sagte Ministerin Saková. Die Slowakei verfüge nämlich über ein robustes Transportsystem, das man nicht nur für den eigenen Bedarf, sondern auch für Lieferungen an die Ukraine sowie die NATO-Ostflanke nutzen könne. Island und die Slowakei setzen ihre Zusammenarbeit im Bereich Gesundheitswesen fort. Anknüpfend an die Unterzeichnung eines diesbezüglichen Memorandums bereiten beide Länder eine Serie von Veranstaltungen zum Thema geistige Gesundheit vor. Darüber hat das Gesundheitsministerium in Zusammenhang mit dem Besuch der isländischen Ministerin Alma Möller am Donnerstag im nordslowakischen Kurort Turčianske Teplice informiert. 8 Monate nach der Unterzeichnung des Memorandums haben die Minister erste Ergebnisse der gegenseitigen Zusammenarbeit ausgewertet. Der größte Fortschritt wurde bei Themen wie geistige Gesundheit, Forschung und Ausbildung von Ärztepersonal erzielt. Eins der Schlüsselthemen der bilateralen Zusammenarbeit ist auch der Ausbau des Kurwesens. Den Beschäftigten des Innenministeriums werden im kommenden Jahr die Löhne im Schnitt um 350 Euro erhöht. Dieser Schritt betrifft Polizisten, Feuerwehrleute, die Bergrettungskräfte sowie die Mitarbeiter der Kreisämter. Laut Innenminister Matusz Schutaj-Eshtok wurde mit der Polizeigewerkschaft ein Kollektivvertrag über die Lohnanpassung um 8,4% unterzeichnet. Die Lohnerhöhung wurde an die Billigung des Staatsbudgets geknüpft und soll in 2 Etappen erfolgen, ab Januar und anschließend ab Juli 2027. Die Nachrichten entstammen den Meldungen der slowakischen Presseagentur TASR.
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1: Frauen verdienen in der Slowakei um knapp 16% weniger als Männer. Nach der Geburt von Kindern vertieft sich dieser Unterschied weiter. Dies hat eine Umfrage der Agentur TUMUS mit 1019 Befragten gezeigt. Die Ergebnisse wurden am Donnerstag bei der Konferenz Equal Pay Day 2026 in Bratislava präsentiert. Die aussagekräftigste Erfassung ist der Einfluss der Elternschaft auf das Einkommen. Während kinderlose Frauen in einem Arbeitsverhältnis im Schnitt 1212 Euro netto verdienen, was mit dem Einkommen ihrer männlichen Kollegen vergleichbar ist, sinkt der Lohn bei einem Kind auf 1056 und mit jedem weiteren Kind um weitere 56 Euro. Das Einkommen der Männer bleibt unabhängig von der Anzahl der Kinder praktisch gleich. Laut der PR-Managerin von PMI Slowakia, Hanna Kamenista, zeigen die Umfrageergebnisse, wie stark der Elternschaft die finanzielle und professionelle Laufbahn von Frauen beeinflussen kann. Laut Angaben der Umfrage sind bis zu 45% der Frauen an einer Teilzeitanstellung interessiert, doch nur 19% von ihnen erhalten diese Möglichkeit. Wenn Frauen Teilzeitjobs ermöglicht werden, nutzen das bis zu 62% von ihnen. Dies bestätigt den Bedarf von Teilzeitstellen in der Praxis. Viele Unternehmen bieten solche Stellen zwar als Bonus an, doch die Arbeitnehmer betrachten sie oftmals nicht als natürlichen Bestandteil der Arbeitskultur und haben oft Bedenken, sie auch nutzen zu können, betonte die Personalmanagerin von Tesco Miroslava Richtarichová. Ein weiteres Problem ist laut Umfrage auch die Kontinuität der Karriere. Nach der Elternzeit wechseln bis zu 38% der Frauen den Arbeitgeber. Bei den Männern sind es nur 12%. Dies signalisiert finanzielle und karrierebedingte Hindernisse bei der Rückkehr aus der Elternzeit. Die Mutter- und Elternzeit sollte keine Hindernisse in der Karriere bedeuten, sagte die regionale Managerin von Prazdroj Slovensko Eliška Štefankovičová Gieciová. Die PR-Managerin von PMI Slowakia Hanna Kamenista erinnerte, dass man an eine automatische Anpassung der Löhne während der Mutter- und Elternzeit wie eine regelmäßige Lohnerhöhung, Inflation sowie weitere Erhöhungen denken sollte. Die Rückkehr in das Berufsleben sollte keine Rückkehr zum ursprünglichen Einkommen vor der Mutter- und Elternzeit bedeuten.
2: Guten Tag und herzlich willkommen zum Magazinteil unserer Sendung Die Slowakei hautnah. Vom Mischpult grüßt diesmal Tonmeisterin Romana Šunderlíková und am Mikrofon Kerstin Jakubík. Trotz des eher ungemütlichen Wetters wollen wir Sie heute mit auf einen Spaziergang nehmen, und zwar durch neue Grünanlagen in der slowakischen und der österreichischen Hauptstadt. Im Anschluss haben wir für eine gemütliche Leserunde noch einen Buchtipp parat. Hier unsere Themen. Verzaubert von der Natur im österreichischen Kulturforum. Zipsa, Tanz in den Mooren. Zu unserem Programm wünschen wir Ihnen angenehme Unterhaltung.
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2: Verzaubert von der Natur, ein Dialog zwischen Kunst und Biologie. So lautet der Titel der aktuellen Ausstellung, zu deren Vernissage das Österreichische Kulturforum in Bratislava Ende September einlud. Eine Mischung aus Illustration, Malerei, Linolschnitt und Design, gepaart mit der Mikrowelt der Insekten auf Farbaufnahmen, lädt ein, die Natur direkt vor unserer Haustür mit anderen Augen zu betrachten und Dinge zu entdecken, die man für gewöhnlich übersieht. Mit dieser Ausstellung ist es der Leiterin des österreichischen Kulturforums, Sandra Diepenseifen, und ihrem Team erneut gelungen, der Zusammenarbeit zwischen Slowakei und Österreich eine gemeinsame Plattform zu verleihen.
3: Ja, ich freue mich sehr, dass wir diese Ausstellung hosten können. Und zwar ist es ein Gemeinschaftsprojekt, ein Interreg-Projekt mit der Stadt Bratislava und der Stadt Wien betreffend Stadtentwicklung und Gemeinschaftsgärten. Und ich habe mit den Organisatoren eben vereinbart, dass die Ausstellung hier stattfinden kann.
2: Diese slowakisch-österreichische Ausstellung ist also Teil des Interreg-Projekts 6a Städte, Gärten, Vielfalt, Bratislava und Wien blühen gemeinsam auf. Deshalb waren bei der Vernissage auch Vertreter der Projektpartner anwesend, und so konnten wir die Projektkoordinatorin der Wiener Umweltschutzorganisation Global 2000, Viktoria Horvath, fragen, warum es bei diesem bereits seit 3 Jahren laufenden grenzüberschreitenden Projekt geht.
4: Ziel war es, dass 2 Städte zusammenarbeiten, eben Bratislava und Wien, und gemeinsam die Stadt begrünen im Sinne einer nachhaltigen Begrünung, gemeinsam mit Anrainerinnen, Nachbarinnenschaft zusammenbringen und solche Dinge. Und natürlich, um Städte klimaresilienter zu machen und angenehmer, schlicht und ergreifend, dass die Stadt einfach begrünt wird, dass lebenswerter ist und im Einklang mit der Natur.
2: Bei der Umsetzung ihrer Projekte standen die Projektpartner vor mehreren großen Herausforderungen. So etwa gab es in diesem Sommer die großen Hitzewellen, die bei der Gestaltung von städtischen Grünflächen ganz neue Aufgaben bei der Wasserversorgung stellen. Ein weiteres Problem sind sogenannte Grünwüsten, also einfach kurzgeschorener Rasen ohne jeglichen Beitrag zur Artenvielfalt.
4: Und was man auch weiß, dass zum Beispiel eine gesunde Wiese, die möglichst naturnah ist, die kann Wasser speichern. Ein Baum, der dort, wo steht, bildet Schatten, hilft der Verdunstung. Also einfach möglichst naturnahe die Stadt zu gestalten, Parks zu gestalten. In Bratislava ist der Kruchgarten neu gestaltet worden. In Wien war es die Jägerstraße, die wirklich eine Trockenwüste gewesen ist, wo einfach nichts ist und wo die Anrainerinnen gemeinsam das bepflanzt haben und wo da einfach jetzt was wächst, was blüht, Insekten unterwegs sind. Und das Schöne ist, einerseits machen wir etwas für die Stadt, für eine gesunde Wiese, eine nachhaltige, biodiverse Wiese, und gleichzeitig haben sie da wirklich Gemeinschaften gebildet. Also Freundschaften, Nachbarinnen haben sie kennengelernt, machen Gießpartnerinnenschaften und solche Sachen. Also es ist wirklich lustig und schön zu beobachten, wie auch die Menschen zusammenwachsen. Und ich glaube, das ist die ganze Essenz des Projekts. Einerseits zwei Länder, die zusammenarbeiten, Nachbarinnen, die zusammenwachsen, und gemeinsam können wir tatsächlich Hitzewelle, Klimakrise wirklich schaffen und bewältigen.
2: Bestandteil des Interreg-Projekts war neben der Gestaltung konkreter städtischer Grün- und Buntflächen auch der Erfahrungsaustausch zwischen Organisationen beider Länder, die sich mit der Schaffung und Erhaltung solcher grünen Oasen befassen. Michaela Kubíková vom slowakischen Projektpartner Národný Trust erklärt dazu:
5: Wir sind auch oft zu Exkursionen nach Wien gefahren, wo man uns verschiedene Möglichkeiten zeigte, wie man die Biodiversität in Städten verbessern kann. Also verschiedene Maßnahmen zur Steigerung der Artenvielfalt, wie verschiedene Schmetterlingswiesen und Blumenwiesen, aber auch Vorgehensweisen für die Pflege und das Management historischer Gärten. Ein Partner ist nämlich auch die Höhere Bundeslehr- und Forschungsanstalt für Gartenbau in Schönbrunn. Also konnten wir mit unseren Schülern von der Gartenbauschule in Bednolákovo diese Schule besuchen, und man zeigte uns, wie der Unterricht dort verläuft. Es war wunderbar zu sehen, in welch schönen Räumlichkeiten die Schüler in Schönbrunn lernen. Sehr gefallen haben uns da zum Beispiel die Gewächshäuser. Unsere werden nämlich gerade umgebaut, weil die alten nicht mehr funktionstüchtig waren.
2: Auf diese Weise sollten die Schüler unter anderem für ihren künftigen Beruf motiviert werden. Leider ist ja der Status eines Gärtners in der Gesellschaft immer noch sehr gering. Dabei braucht es gerade Gärtner, um die gestalteten Grünflächen und Parks in den Städten auch dauerhaft zu erhalten, was hier in der Slowakei laut Michaela Kubíková nach wie vor ein großes Problem ist. Oftmals wird die Pflege neu gestalteter Grünoasen durch Freiwillige organisiert, und um diese zu begeistern, muss die Öffentlichkeit für diese Problematik sensibilisiert und ihr Bewusstsein für die Artenvielfalt geschärft werden. Und genau das ist auch das Ziel der aktuellen Ausstellung »Verzaubert von der Natur«, ein Dialog zwischen Kunst und Biologie im österreichischen Kulturforum Bratislava. Die slowakische Künstlerin Teresa Minarikova und der österreichische Biologe Dominik Linhart laden ein, ihre Sichtweise der Natur zu entdecken. Der Grafikerin, Illustratorin und visuellen Künstlerin Teresia Minarikova wurde die Liebe zur Natur schon mit in die Wiege gelegt. Als Tochter und Enkelin von Gärtner und Landschaftsarchitekt findet sie Inspiration in inneren Welten, Flora und Fauna, Mythologie, Spiritualität und der farbenfrohen Vielfalt unseres Lebens. Ihr Verhältnis zur Natur spiegelt sich auch in ihrem Künstlernamen wider, Teresa Bird.
5: Ich war schon als Kind so vogelhaft, und natürlich mochte ich Vögel. Mich faszinierte, dass sie fliegen können und wie bunt sie sind, wie sie singen und wie schön sie einfach sind. Doch der Name Bird kam später eher durch meinen Charakter zu mir. Ich war immer sehr unstetig, bin viel gereist und oft von einem Ort zum nächsten geflogen. Ich war einfach überall zu Hause. Außerdem gehörte das Nisten als Fähigkeit zu meiner Natur. Das heißt, dass ich mir an jedem Ort ein gemütliches Nest baue. Es gibt also sehr viel Vogelartiges an mir.
2: Und warum ist Teresa Bird verzaubert von der Natur?
5: Ich bin meiner Ansicht nach von klein an dazu vorbestimmt, von der Natur verzaubert zu sein. Ich hatte gar keine andere Wahl. Ich stamme nämlich aus einer kompletten Gärtnerfamilie. Meine Mutter ist Landschaftsarchitektin, mein Vater ist Gärtner, meine Großmutter war Wein- und Obstbauerin und mein Bruder ist Landschaftsökologe. Ich bin die Einzige, die keinen solchen botanischen oder gärtnerischen Beruf hat. Stattdessen fließt diese Veranlagung auf andere Art und Weise durch mein Schaffen als bei Ihnen.
2: Ihre Werke zeigen das. Detailgetreu oder fantasievoll ergänzt lassen Sie das Publikum in die unglaubliche Vielfalt, Anmut und Genialität der Natur eintauchen. Bei der aktuellen Ausstellung wird diese subjektive Betrachtungsweise der Künstlerin durch exakte, wahrheitsgetreue Farbfotos des Wissenschaftlers Dominik Linhardt ergänzt, die nicht weniger beeindruckend sind. Er zeigt darauf die unglaubliche und oftmals unbemerkte Welt der Insekten, die einen festen Bestandteil städtischer Grün- und Buntflächen bilden sollten.
6: Das ist richtig und sehr wichtig, denn oft vergisst man ein bisschen vielleicht auch auf die Insekten oder auf andere Tiere, die jetzt auch profitieren würden von Buntflächen statt Grünflächen, von Flächen, wo viel blüht, von Flächen, wo vielleicht auch Verstecke sind für kleine Lebewesen, sei es für die Insekten, sei es für Amphibien, Reptilien oder vielleicht auch für einen Igel und andere kleine Säugetiere. Also man muss so dieses Gesamte auch sehen, was jetzt offene Flächen auch in der Stadt leisten können.
2: Dominik Linhardt ist aber nicht nur durch seine Fotos in das Interreg-Projekt involviert.
6: Ich arbeite schon seit 15 Jahren für die österreichische Umweltschutzorganisation Global 2000 und war dementsprechend schon bei dem Projekt, bei der Einreichung und Konzipierung des Projekts dabei und habe auch im Projekt als Biologe so Umgestaltungsmaßnahmen von Grünflächen zu Biodiversitätsflächen mitkonzipiert und mit umgestaltet. Und jetzt ist mir große Freude, hier auch noch Fotografien ausstellen zu dürfen bei diesem länderübergreifenden Projekt. Das ist natürlich eine sehr feine Sache.
2: Eine sehr ansprechende Weise also, mit der man die Öffentlichkeit für die Problematik Städte-Gärten-Vielfalt gewinnen will. Die Ausstellung ist im österreichischen Kulturforum noch bis zum 30. Oktober zu sehen. Doch die Projektpartner ruhen derweil nicht und planen schon die nächsten Aktivitäten, erklärt Viktoria Horvath von Global 2000.
4: Also wir hören nie auf, kann man so sagen. Wir werden auch immer weitermachen. Es gibt auch schon das nächste, also von unserer Seite, von Wien aus, gibt es ja schon das nächste Projekt, das in den Startlöchern steht, und zwar eine Zusammenarbeit mit Bruno in Tschechien. Also es gibt das nächste Interreg-Projekt, wo wir tatsächlich daran anknüpfen können, an die Erfahrungswerte, die wir in diesem Projekt gesammelt haben, und weiterarbeiten ins nächste Projekt hinein.
2: Und das ist gut, denn schließlich profitieren wir ja alle von mehr Grün und Bunt in den Städten. Vor unserem nächsten Beitrag wollen wir Ihnen nun erst einmal etwas Musik anbieten. Passend zum Thema haben wir diesmal einen Titel der jungen Künstlerin Miaulau ausgewählt, der von ihrem ersten Album stammt, das im Frühjahr 2026 erschienen ist. Der Titel heißt Quetti, Blumen.

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1: Das historische Romandebüt mit dem Titel Zipseri Tanjec Mokradjach, also Zipser, Tanz in den Mooren, bietet einen Einblick in die Geschichte der Deutschen, die einst in der Region Zips zu Füßen der Hohen Tatra zu Hause waren. Das Buch verknüpft dabei die Geschichte der Familie Kaul mit der Entwicklung des Tourismus in der Hohen Tatra vor dem Hintergrund des Ersten Weltkriegs. Mehr über den Inhalt und die Entstehungsgeschichte des Romans verriet uns die slowakische Autorin Daniela Beraková selbst.
2: Tento príbeh je inšpirovaný konkrétnou rodinou, ktorá žila v obci Rakusi.
3: Diese Geschichte basiert auf einer konkreten Familie, die in der Gemeinde Rox lebte. Rox ist ein kleiner Ort, ungefähr 7 Kilometer von Kesmark, heute Kežmarok entfernt, und liegt zu Füßen der Hohen Tatra. Viele meiner Altersgenossen und der Leute in meinem Umfeld wussten gar nicht, dass viele Gemeinden dieser Region unterhalb der Hohen Tatra früher rein deutsch gewesen sind. Die Zusammensetzung der Zipser Bevölkerung sah vor dem Zweiten Weltkrieg ganz anders aus als heute. Und das war für mich so ein Impuls, da weiter nachzuforschen.
1: In der Familie von Daniela Beraková selbst gibt es dabei keine deutschen Vorfahren.
2: Ale môj pradedo má goralské korene, pochádza z obce Ždiar.
3: Aber mein Urgroßvater hat goralische Wurzeln. Er stammte aus der Gemeinde Ždiar. Da dort schwierige Bedingungen herrschten, zog er zu Beginn des 20. Jahrhunderts im Jahr 1908 auf der Suche nach besseren Lebensbedingungen in die Gemeinde Rox, heute Rakusi, um, die damals fast rein deutsch war. Dort begann er ein neues Leben und ließ sich dabei von den Ortsansässigen inspirieren. Natürlich vor allem von den Deutschen, von ihrem Fleiß und ihrem fortschrittlichen Denken.
1: Und durch diese Familiengeschichte stieß Autorin Daniela Beraková auch auf die Vorlage für ihren Roman.
2: Asi pred 18 rokmi obec oslavovala 720. výročie od založenia.
3: Vor etwa 18 Jahren feierte die Gemeinde Rox den 720. Jahrestag ihrer Gründung. Damals erschien aus diesem Anlass ein kleines, dünnes Büchlein, die Monographie der Gemeinde Rox. Ihr Autor, Václav Bystrík, hatte im Rahmen der Vorbereitungen auch frühere Einwohner der Gemeinde kontaktiert und sie gebeten, ihre Geschichten für diese Monographie zu erzählen. Dort entdeckte ich auch die Geschichte der Familie Kaul.
1: Bei ihren weiteren Recherchen stieß sie auf Frau Enid Gajek, geborene Kaul, die selbst aus der Zips stammt, doch von dort vertrieben wurde, heute in Deutschland lebt und in mehreren Abhandlungen ihre Erinnerungen festgehalten hat. 2015 erschien dann auch das Tagebuch von Elisabeth Kaul in Buchform, in der das Geschehen in der Zipser Region nach dem Ersten Weltkrieg sehr detailliert beschrieben wird.
3: Und dann gelang es mir, direkt Kontakt zu Frau Enid Gajek aufzunehmen, die mir im Rahmen unserer privaten Korrespondenz ausreichend Material und Kontext für meinen Roman bereitstellte. Ich muss dabei zugeben, dass ich zu dieser Zeit schon einen Großteil meines Romans zu Papier gebracht hatte. Also schickte ich ihr meine Entwürfe, wobei die Personen damals noch ganz andere Namen trugen als jetzt im Buch. Frau Enid las die Texte und schickte mir ihre Anmerkungen dazu. Nach einer gewissen Zeit fragte sie mich dann, warum ich mich so sehr um Authentizität bemühe. Sie war der Meinung, dass der Roman schon authentisch genug sei, um auch die Namen realer Personen verwenden zu können.
1: Auch beim historischen Rahmen bemühte sich Daniela Beraková um eine präzise Darstellung.
3: Ja, denn ich habe mich bemüht, meine Informationen aus der Karpatenpost zu nutzen. Das war eine wichtige Zeitung, die die Karpatendeutschen in Kesmark herausgaben. Kesmark wiederum war ein bedeutendes Zentrum der Karpatendeutschen, sowohl politisch als auch kulturell und gesellschaftlich. In dieser Zeitung wurden auf sehr interessante Weise das gesellschaftliche Leben und die damalige Lebensweise festgehalten.
1: Um zu zeigen, wie die deutschen Bewohner der Zips mit der übrigen Bevölkerung zusammenlebten, findet auch der Urgroßvater der Autorin seinen Platz im Roman.
3: Ich habe mich darum bemüht, unsere beiden Familien zusammenzubringen, indem ich versuchte, die Sichtweise dieses einfachen goralischen Mannes darzustellen, der mit seiner Familie nach Rox kam. Bei vielen Dingen herrschten nämlich auch unterschiedliche Meinungen, die man hier im Buch finden kann, zum Beispiel bei der Entstehung der Tschechoslowakei.
1: Die Romanhandlung deckt einen Zeitraum von Ende des 19. Jahrhunderts bis zum Jahr 1925 ab. Nun arbeitet Daniela Beraková anhand des umfangreichen Materials an einer Fortsetzung. Zur Verfügung steht ihr dabei unter anderem ein 8-stündiges Interview, das die Tochter von Enid Gajek, Esther, mit Elisabeth Kaul geführt hat, der Hauptfigur im Roman Zipser. Ein Thema soll dann auch die Vertreibung der Karpatendeutschen nach dem Zweiten Weltkrieg sein, hauptsächlich 1946, also vor nunmehr 80 Jahren. Damals verloren rund 120.000 der zuvor 150.000 Karpatendeutschen ihre Heimat. Dass ihr Schicksal nun auch durch das Buch von Daniela Beraková nicht in Vergessenheit gerät, freut auch Frau Enid Gajek, die die Autorin maßgeblich mit Informationen unterstützt hatte und zur Buchpräsentation ein Grußwort an die Leserschaft richtete.
0: Ich bin Enid Gajek, ich bin 90 Jahre alt. Ich habe meine Heimat verloren, als ich 8 Jahre alt war. Seit dieser Zeit denke ich viel darüber nach, wie wir damals gelebt haben, was unsere Kultur war und was sich lohnt, erhalten zu bleiben. Ich bin sehr froh, dass Frau Beraková dieses Buch geschrieben hat. Denn es erinnert sich eigentlich niemand mehr an uns. Und wir waren doch eigentlich eine ganz interessante Gesellschaft. Ich bin in vielen Sprachen aufgewachsen und jetzt erinnere ich mich dran an alle diese Unterschiede. Auch an unseren Dialekt, den auch keiner mehr spricht und keiner mehr erforscht. Ich bin Frau Beraková wirklich dankbar über dieses Buch und ich hoffe, dass ich es auch in Deutsch zu lesen bekomme und mich dann richtig dran erfreue. Vielen Dank.
1: Um dem Wunsch nach einer deutschen Übersetzung nachzukommen, sucht Autorin Beraková bereits Mittel und Wege. Dafür und auch bei der Verfassung der Fortsetzung zum historischen Roman Zipseri Tanec Mokradjach wünschen wir ihr gutes Gelingen. Und das war's auch schon wieder für heute. 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Tonmeisterin Romana Schundelikova und Redakteurin Kerstin Jakubik danken Ihnen dafür, dass Sie wieder mit dabei waren und wünschen noch einen schönen Tag. Auf Wiederhören, do počutia.

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1: Guten Tag aus dem Studio des Slowakischen Rundfunks in Bratislava. Zum Programm von Radio Slowakei International begrüßen Sie Jana Herbekova am Mikrofon sowie Nikita Kramitschew am Mischpult. Heute wollen wir, wie üblich zu Beginn des Wochenendes, mit folgenden ausgewählten Beiträgen letzten Tage zu Ihrer guten Laune beitragen. Am Anfang wiederholen wir die 8. Runde unseres Wettbewerbs Lebendiges Wasser. Mit Marika Antaschowa können Sie den mittelslowakischen Kurort Turčianske Teplice besuchen. Und dann kehren wir wieder nach Bratislava zurück und werfen einen Blick in das Goethe-Institut, wo seit 10 Jahren eine außerordentliche Bibliothek ihren Besuchern unterschiedlichste Dinge bietet. Wir wünschen Ihnen angenehmes Zuhören und gute Unterhaltung.
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2: Turčianske Teplice gehört zu den ältesten Kurstädten in der Slowakei. Die erste schriftliche Erwähnung der hiesigen warmen Quellen stammt bereits aus dem Jahr 1281. Ihre heilende Wirkung ließ auch der ungarische König und römisch-deutsche Kaiser Sigismund von Luxemburg auf sich wirken, der hier im 15. Jahrhundert seine Gicht behandeln ließ. Nach einer weiteren prominenten Besucherin, der Kaiserin Elisabeth von Österreich, besser bekannt als Sissi, sind sowohl ein Restaurant als auch eine der Trinkquellen benannt. Noch vor wenigen Jahren verwies das goldene Kurbad Turčianske Teplice stolz auf seine königliche Geschichte sowie auf seine Anwendungen mit 24-karätigem Gold. Und obwohl die Vergangenheit hier auf Schritt und Tritt spürbar ist, bietet man seine Dienstleistungen heute schon als modernes Kurbad Turčianske Teplice an. Dabei richtet man sich nicht nur an ältere Gäste, sondern auch an junge Menschen und Familien mit Kindern, die sich im Aquapark vergnügen können. Warum das Heilbad gerade seine Modernität betont, erklärt die Marketingmanagerin Lesia Hogová.
3: Wir sind vor allem deshalb modern, weil wir Erdwärme nutzen, um unsere Becken und unsere Gebäude zu beheizen. Alle unsere Dächer haben wir mit Photovoltaikanlagen ausgestattet. Wir bemühen uns, für den Betrieb alle verfügbaren modernen Technologien zu nutzen und bieten auch Ladestationen für Elektrofahrzeuge an. Wir haben alle unsere balneotherapeutischen Bereiche renoviert und sind damit zu einem der modernsten Heilbäder in der Slowakei geworden.
2: Das Heilbad in Turčianske Teplice war das erste und lange Zeit das einzige in der Slowakei, das sich auf urologische Erkrankungen und chronische Nierenerkrankungen spezialisierte. Das überzeugte den Urologen Robert Fröhlich, das dortige Stellenangebot anzunehmen. Nach 10 Jahren im Operationssaal begann er, sich auch der postoperativen Versorgung von Patienten mit chronischen Erkrankungen zu widmen, der er bis heute nachgeht.
4: Auch deshalb arbeite ich dort so gerne, weil ich die Wirkung der Kurbehandlung und die Zufriedenheit der Menschen sehe. Statistisch gesehen verlassen von 100 Menschen, die zur Abschlussuntersuchung kommen, 99 das Heilbad zufrieden, was sehr positiv ist. Manche gehen mit einer deutlich verbesserten körperlichen Gesundheit nach Hause. So wie man sagt, sie kommen mit Krücken und gehen ohne sie wieder heim. Bei vielen Menschen verbessert sich auch die psychische Gesundheit. Wir haben zum Beispiel onkologische Patienten, die etwa an Brust- oder Prostatakrebs leiden. Nach einer radikalen Prostatektomie aufgrund von Prostatakrebs ist beispielsweise auch die psychische Gesundheit deutlich beeinträchtigt. Die Kurbehandlung kann den psychischen Zustand und insgesamt auch den Lebensoptimismus innerhalb von 3 bis 4 Wochen deutlich verbessern.
2: Turčianske Teplice wird jedoch nicht nur von Patienten mit urologischen, onkologischen oder Nierenerkrankungen aufgesucht.
4: Da wir meiner Meinung nach das vielseitigste Heilbad in der Slowakei sind, gibt es eine ganze Reihe von Diagnosen, mit denen Patienten nach Turčianske Teplice kommen können. Dazu gehören Erkrankungen des Bewegungsapparates, sämtliche Zustände nach Verletzungen und Operationen sowie dem Einsatz von Totalendoprothesen. Außerdem behandeln wir ein breites Spektrum neurologischer Erkrankungen. Zu uns kommen auch Kinder mit der Diagnose Kinderlähmung, sowie Patienten mit Multipler Sklerose, Polyneuropathien und verschiedenen neuromuskulären Erkrankungen.
2: Der Kurarzt hebt bei der Behandlung vor allem die einzigartige Zusammensetzung des hiesigen Mineralwassers hervor.
4: Nicht jedes Mineralwasser ist heilsam. Es sollte mindestens 1000 Milligramm gelöste Mineralstoffe pro Liter enthalten. In Turtschanske Teplice gibt es ein gut mineralisiertes Wasser. Es enthält 1524 Milligramm Mineralstoffe pro Liter. Es handelt sich um ein Hydrogencarbonat, Calcium- und magnesiumhaltiges Wasser. Diese Zusammensetzung ist entscheidend dafür, dass wir die Trinkkuren für die Patienten entsprechend festlegen können, auch abhängig von der jeweiligen Person und ihrer Erkrankung. Ideal ist es, wenn der Patient dreimal täglich 1 bis 2 Deziliter dieses Mineralwassers trinkt. Man sollte es keinesfalls übertreiben.
2: In Turtschanske Teplice gibt es 4 Trinkquellen: Žigmund, Sisi, Kolar und Živena. An der ergiebigen Živena-Quelle vor dem Hotel Royal Palace wechseln sich immer wieder Menschen mit Plastikflaschen ab. Niemand füllt das Wasser in ein Glas. Den Grund dafür verrät die Kurgästin Veronika.
3: Man muss das Wasser erst abkühlen lassen, nicht warm trinken, in eine Flasche abfüllen, auf dem Tisch stehen lassen und dann trinken.
2: Die Informationstafel an der Quelle Živena weist darauf hin, dass das Wasser eine Temperatur von 39 bis 44 Grad hat und bei Erkrankungen der Gallenblase, bei Prostataentzündungen sowie bei Entzündungen der Dickdarmschleimhaut geeignet ist. Jela trinkt es bereits seit mehr als 10 Jahren regelmäßig.
3: Ich fülle das Wasser ab, weil es mir bei der Verdauung hilft. Meine Gallenbeschwerden sind zurückgegangen und ich habe nicht mehr solche Probleme wie früher, als ich nachts aufgewacht bin und das Sodbrennen bis hinauf in die Nase spürte. Jetzt ist alles in Ordnung.
2: Auch das Wasser für die Anwendungen muss zunächst abgekühlt werden, damit es mit der Haut in Kontakt kommen kann. Die dabei gewonnene Wärme wird zum Beheizen der Schwimmbecken genutzt, erklärt die Marketingmanagerin des Heilbads, Lesia Hogová.
3: Wir haben auch ein Hallenbad, das als erstes in der Slowakei auf einer oberen Etage errichtet wurde. Außerdem verfügen wir über 3 aktive Urquellbecken. Das bedeutet, die Menschen können direkt dort baden, wo das mineralische Thermalheilwasser aus der Quelle austritt. 2 Urquellbecken befinden sich im Aquapark, eine weitere in unserem 5-Sterne-Hotel.
2: Das blaue Bad, heute als goldenes Bad oder Royal Bath bezeichnet, das mit dem Hotel Royal Palace verbunden ist, gilt als ein architektonisches Juwel und ein Kulturdenkmal.
3: Von außen sieht es wie eine Kapelle aus und im Inneren befindet sich ein aktives Urquellbecken. Es ist ein kleines Becken mit unglaublicher Energie. Dort herrscht Ruhe, das Wasser ist warm. Es ist eine sehr angenehme Umgebung zum Entspannen und Nachdenken.
2: Die großzügige Balneotherapieabteilung befindet sich im Kurhaus Velká Fatra. Ihr Angebot umfasst Massagen, Packungen und Bewegungstherapie, vor allem aber Wasseranwendungen, auf die das Heilbad besonderen Wert legt. Einige davon stellt Lesia Hogová vor.
3: Wir bieten verschiedene Bäder mit Zusätzen an, etwa mit Heilschlamm aus dem Toten Meer oder Torf und heutzutage auch das sehr beliebte Bierbad. Der Gast badet dabei in einer Wanne mit unserem mineralischen Thermalheilwasser, dem Bierhefe zugesetzt wird. Dadurch bekommt man das Gefühl, in Bier zu baden. Bei dieser besonderen Anwendung kann man auch ein Bier genießen. Vor allem die Herren mögen diese Anwendung und sind davon sehr angetan. Dabei können sie natürlich sowohl ihren Körper als auch ihren Geist entspannen.
2: Die Kurgäste können ihre Gedanken auch im weitläufigen Kurpark ordnen, der ebenfalls zu den nationalen Kulturdenkmälern zählt. Hier befindet sich die Trinkquelle Kolar und auch der Bach Teplice. Im Park wechseln sich weitläufige Rasenflächen mit Gruppen von stattlichen Bäumen ab. Kunstliebhaber werden sicherlich die Skulpturen aus lebenden Gehölzen und die ungewöhnlichen Bänke zu schätzen wissen. An einem Brunnen treffen wir bei einem Spaziergang die Kurgästin Milada.
3: Ich wohne in Žilina, aber ich habe hier früher mit meinen Eltern gewohnt und auch mein Mann stammte von hier. Ich habe hier viele schöne Momente erlebt, auch in diesem Park.
2: Die eine Hälfte des Parks gehört zum Heilbad, die andere der Stadt. Die Zusammenarbeit mit dem modernen Heilbad Turčianske Teplice ist derzeit gut eingespielt, sagte der Bürgermeister von Turčianske Teplice, Igor Hus.
4: Wir bemühen uns, Lösungen zu finden. Wir haben auch schon einiges gemeinsam durchgemacht. Nicht immer war die Situation ideal, aber ich denke, dass sich die Stadt jetzt gut entwickelt. Die Kuranlagen liegen im Zentrum von Turčianske Teplice, aber hier gibt es auch weitere Einrichtungen. Restaurants, ein Einkaufszentrum. Aus der Fußgängerzone ist eine Art Flaniermeile geworden, auf der die Menschen stehen bleiben und sich unterhalten. Ich hoffe, dass die Zusammenarbeit auch in Zukunft gut funktionieren wird. Es wäre gut, wenn Turčianske Teplice ein lebenswerter Ort wäre, nicht nur für die Kurgäste, sondern auch für die Einheimischen. Dazu muss man verschiedene Erholungsbereiche und Parkplätze schaffen. Auch die Bautätigkeit nimmt hier zu. Das ist ebenfalls nicht einfach und erfordert Fingerspitzengefühl. Zum Beispiel waren die Gespräche über die Apartmenthäuser, die das Heilbad gebaut hat, langwierig, aber am Ende haben wir immer einen Kompromiss gefunden.
2: Laut Lesia Hogova bemühen sich das Heilbad und die Stadt, ihre Veranstaltungen gegenseitig zu unterstützen. So steuern die Kurbetriebe beispielsweise bei den Festen der Stadt Preise für die Tombola bei. Bei Veranstaltungen des Heilbads wiederum ermöglicht die Stadt die Durchfahrt durch die Fußgängerzone. Konzerte, Ausstellungen und verschiedene Unterhaltungsveranstaltungen bereichern das Programm für Einheimische und Gäste. Der Bürgermeister hebt insbesondere die Stadtfeste und das Erntedankfest der Region Horní-Turiec hervor. Die Marketingmanagerin des Heilbads betont vor allem eine Veranstaltung.
3: Jedes Jahr eröffnen wir die Saison im Mai mit der internationalen Oldtimer Rally 500 Kilometer slowenskich, 500 slowakische Kilometer, die bei uns Station macht. Ich habe hier in der Stadt noch nie bei einer anderen Veranstaltung so viele Menschen gesehen wie bei dieser. Vor all unseren Unterkünften stehen die Oldtimer. In diesem Jahr waren es 150 Fahrzeuge. Gleichzeitig kommen auch die neuen Autos hierher zum Vergleich.
2: Auf der Suche nach Kunst und besonderen Erlebnissen können die Gäste die Mikuláš Galanda Galerie besuchen, die sich am Park befindet, oder die Arthur Gallery direkt im Heilbad. Wer auch die weitere Umgebung der Stadt erkunden möchte, kann das Angebot an fakultativen Ausflügen nutzen.
3: Sehr beliebt ist das Tal Gaderská. Wir bieten Elektrofahrräder und Tretquads für Kinder zum Verleih an, sodass unsere Gäste dieses wunderschöne Tal erkunden können. Außerdem empfehlen wir das Schloss Bojnice. Das ist bei den Gästen ebenfalls sehr beliebt. Ich würde sagen, bei uns liegt alles in der Nähe. 12 Kilometer von uns entfernt befindet sich der geografische Mittelpunkt Europas. Auch das ist ein großer Anreiz für die Menschen, die bereits hier sind, diesen Ort zu besichtigen.
2: In der Umgebung gibt es auch mehrere Skigebiete, mit denen das Heilbad zusammenarbeitet, um seinen Gästen Vergünstigungen anzubieten. Tagsüber fahren sie dann meist Ski und abends entspannen sie sich im Heilbad. Auch Wanderer kommen in den umliegenden Bergen auf ihre Kosten. 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
6: Die
1: Liebe Hörer, so viel Marika Antaschowa aus dem Kurort Turtschianske Teplice. Und bevor wir unser nächstes Thema eröffnen und gemeinsam die Bibliothek der Dinge im Goethe-Institut in Bratislava besuchen, gönnen wir uns eine kleine musikalische Pause. Die slowakischen Sänger Josef Spoko Kramar und Mirka Miškechová. 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

0: Liebe Hörer, haben Sie schon einmal eine Bibliothek besucht, in der man sich statt Büchern beispielsweise eine Nähmaschine oder ein Zelt ausleihen kann? Vielleicht erinnern sich einige von Ihnen noch daran, dass wir vor etwa 8 Jahren von der sogenannten Bibliothek der Dinge im Goethe-Institut Bratislava berichtet haben, in der man neben Büchern, Filmen und Gesellschaftsspielen eine breite Palette von verschiedenen nützlichen Dingen finden kann. Dieses in der Zeit seiner Entstehung einmaliges Projekt hat damals die damalige Mitarbeiterin des Instituts Tamara Zajacová vorgestellt, die bei der Entstehung dieser Idee stand. Jetzt, nach 10 Jahren, läuft das Projekt erfolgreich weiter und hat sich inzwischen in mehrere andere Länder ausgebreitet. Das 10-jährige Jubiläum wurde im Goethe-Institut Bratislava mit einem besonderen Geburtstagsabend gefeiert. Über die Feier und darüber, was man heute in der Bibliothek der Dinge ausleihen kann, sagt nun Andrea Kocianova von der PR- und Pressestelle des Instituts.
1: Wie Sie gut erwähnt haben, feiern wir dieses Jahr 10 Jahre. Das ist unglaublich, wie das Projekt immer noch wächst seit 2016 und die Community ist größer und größer. Natürlich, vor 10 Jahren war das etwas Neues, so ein neuer Trend, neuer innovativer Trend, dass man die Dinge nicht unbedingt kaufen muss, sondern ausleihen kann. Aber interessanterweise läuft das immer noch gut.

0: Oder dann haben wir Instax-Kamera, das ist sehr populär. Man kann sofort von der Kamera die Fotos ausdrucken lassen, wie Polaroid. Das ist bekannt durch diesen weißen Rahmen, wissen Sie, was ich meine? Und ja, zu diesem Feier haben wir überlegt, ja, also was machen wir jetzt nach 10 Jahren? Und wir wollten das durch die Kommunikation wieder mal stärken. Deswegen haben wir überlegt, neue visuelle Identität zum Projekt. Also wir haben neue Merch, kann man auch bekommen, wenn man zu uns kommt. Und wir haben T-Shirts mit Abbildungen von konkreten Gegenständen, die man bei uns ausleihen kann.
1: Und ich sehe hier auch ein T-Shirt mit einem Fahrrad. Also auch ein Fahrrad kann man hier leihen.
0: Richtig, eigentlich auch ein Fahrrad. Sogar auch ganze Fahrradausrüstung. Zum Beispiel, wir haben auch Fahrradtaschen zum Beispiel auch. Wir haben auch Werkzeug, Fahrradwerkzeug und verschiedene Sachen. Oder wenn man zum Beispiel, jetzt kommt bald Sommer, wenn man zum Beispiel Camping gehen möchte, dann haben wir ganze Campingausrüstung zum Ausleihen. Zum Beispiel, wir haben ein Zelt für 4 Personen. Dazu haben wir einen Campingstuhl zum Beispiel, Isomatte und verschiedene Dinge, die man beim Camping machen kann, so zum Sport zum Beispiel, ja, Badmintonschläge oder Tennisschläge oder Petanque haben wir. Also wir haben verschiedene Kategorien in der Bibliothek der Dinge zum Sport, dann auch DIY, do it yourself, zum Beispiel wir haben eine Nudelmaschine. Man kann selbst machen die Nudeln zu Hause oder Eismaschine, man kann Eis machen. Und dazu machen wir auch verschiedene Workshops bei uns in der Bibliothek der Dinge, wo wir das den Leuten zeigen und erklären, wie die Gegenstände bei uns funktionieren und ja, wie die das auch selbst zu Hause dann auswenden könnten.
1: Und jetzt haben Sie mich inspiriert, vielleicht muss auch ich kommen und einige Dinge leihen bei Ihnen. Und dieses Ganze hat also vor 10 Jahren begonnen und damals war Ihr Institut hier in Bratislava das erste Goethe-Institut, das diese Bibliothek der Dinge eröffnet hat.
0: Richtig, wir waren das erste Goethe-Institut weltweit und seitdem haben wir ganz viele Goethe-Instituten weltweit auch inspiriert. Und heutzutage ist das schon irgendwie mehr oder weniger natürlich, dass auch bei anderen Bibliotheken, bei Goethe-Instituten das normal ist, dass die Bibliothek der Dinge haben. Aber tatsächlich wirklich sind so viele, vor allem zu Tamara, wie Sie erwähnt haben, sie war die Hauptgründerin oder eine von Gründer des Projektes. Und ja, heute läuft das Projekt auch bei den anderen Goethe-Instituten und das ist wirklich sehr schön zu sehen, wie das wirklich läuft und wächst. Und in der Slowakei waren wir die erste Bibliothek der Dinge überhaupt. Und soweit ich weiß, gibt nicht so viele bis jetzt solche Bibliotheken der Dinge in der Slowakei. Aber falls jemand Inspiration oder irgendwelche Ratschläge braucht, dann kommen Sie zu uns und gerne helfen wir, das auch bei vielleicht anderen Orten das zu entwickeln.
1: Das ist also eine wirklich interessante Idee und ist auch umweltfreundlich, kann man sagen, weil man braucht nicht alles kaufen, was man selten verwendet, aber kann man leihen und dann kann ein anderer Mensch dann wieder benutzen.
0: Richtig, das hält sehr eng mit der Nachhaltigkeit. Das ist eigentlich die Idee, dass wir nicht die Gegenstände kaufen müssen und wir sparen. Wir sparen vor allem das Geld, wir sparen Platz zu Hause und wir sparen auch natürliche Ressourcen. Und das ist wirklich ein echtes umweltfreundliches Projekt und wir müssen uns nicht so stark an Konsum konzentrieren, sondern wirklich diese Idee von Sharing Economy, das lebt jetzt, das ist ein Boom irgendwie, das wirklich ist ein Thema und ich hoffe, das wird noch ein Thema und wir versuchen deshalb auch das Feedback von den Menschen, von unseren Kunden zu bekommen und die Tipps auch zu bekommen. Also falls Sie auch einige Ideen haben, was Sie bei uns finden möchten, dann kommen Sie zu uns, dann sind wir sehr offen für weitere Vorschläge.
1: Das wollte ich auch eben fragen, wer sind die Kunden oder wer sind die Menschen, die am meisten kommen und die Sachen ausleihen? Wahrscheinlich sind das die Teilnehmer der Sprachkurse im Goethe-Institut oder Besucher der normalen, kann man sagen, Bibliothek mit Büchern?
0: Ja, das ist eine gute Frage. Eigentlich unsere Kunden sind nicht nur die Leute, die zu den Sprachkursen kommen, weil die Bibliothek der Dinge ist ein Projekt, das hängt nicht unbedingt mit den deutschen Sprachen zusammen. Das heißt, durch dieses Projekt bekommen wir auch neue Leute, die zu uns normalerweise vielleicht nicht kommen würden und jetzt vielleicht können sie auch durch die Bibliothek der Dinge auch andere Dinge bei uns entdecken. Ja, zum Beispiel, wir haben einen schönen versteckten Innenhof in der Panienska Straße mit einem richtig guten Café und bei uns gibt es auch schöne Bibliothek, das ist wirklich ein Ort fürs Teilen, fürs Meetings und so weiter und dadurch erweitern wir auch unsere Kunden, unser Publikum.

0: Und das ist sehr Schönes dabei.
1: Also das Portfolio ist wirklich breit und es werden auch regelmäßig Veranstaltungen für die Öffentlichkeit organisiert?
0: Genau, wir organisieren unterschiedliche Veranstaltungen. Natürlich für diejenigen, die deutsche Sprache lernen möchten, haben wir auch verschiedene kostenlose Veranstaltungen, um deutsche Sprache zu verbessern oder zu üben. Haben wir deutsche Stammtisch zum Beispiel regelmäßig. Sogar für die kleinen Kinder haben wir deutsche Kinderclub, wo man also in kleinen Gruppen Kinder Deutsch üben können oder lernen können. Und natürlich haben wir unsere Programmreihen, zum Beispiel Literarische Salon. Das ist bei uns ein etabliertes Projekt, wo wir hochwertige Persönlichkeiten aus Deutschland oder aus deutschsprachigen Raum präsentieren, vor allem Literaten, Autoren und so weiter und so fort. Und alles finden Sie auf unserer Website oder auf Social Media.
1: Und wenn Sie erwähnt haben, dass unter den Dingen, die man hier ausleihen kann, sind auch Fahrräder und diese ganze Radausrüstung, dann war auch eine Veranstaltung zum Reparieren von Fahrrädern oder sowas?
0: Richtig, genau. Zur Bibliothek der Dinge machen wir auch solche Workshops, genau, Reparatur von Fahrrädern oder haben wir Stickereien-Workshop oder Upcycling-Workshops oder Workshop zu Kräutern, also wirklich verschiedene Dinge und wir öffnen einfach das Thema auch durch diese Workshops dann weiter.
1: So viel also für heute aus der Slowakei, liebe Hörerinnen und Hörer. Tonmeister Nikita Kramitschew und Redakteurin Jana Harbeková danken Ihnen fürs Zuhören und wünschen eine angenehme Woche. Do poczucia, auf Wiederhören!

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1: Guten Tag aus dem Studio des Slowakischen Rundfunks in Bratislava. Zum Programm von Radio Slowakei International begrüßen Sie Jana Herbekova am Mikrofon sowie Nikita Kramitschew am Mischpult. Heute wollen wir, wie üblich zu Beginn des Wochenendes, mit folgenden ausgewählten Beiträgen letzten Tage zu Ihrer guten Laune beitragen. Am Anfang wiederholen wir die 8. Runde unseres Wettbewerbs Lebendiges Wasser. Mit Marika Antaschowa können Sie den mittelslowakischen Kurort Turčianske Teplice besuchen. Und dann kehren wir wieder nach Bratislava zurück und werfen einen Blick in das Goethe-Institut, wo seit 10 Jahren eine außerordentliche Bibliothek ihren Besuchern unterschiedlichste Dinge bietet. Wir wünschen Ihnen angenehmes Zuhören und gute Unterhaltung.
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2: Turčianske Teplice gehört zu den ältesten Kurstädten in der Slowakei. Die erste schriftliche Erwähnung der hiesigen warmen Quellen stammt bereits aus dem Jahr 1281. Ihre heilende Wirkung ließ auch der ungarische König und römisch-deutsche Kaiser Sigismund von Luxemburg auf sich wirken, der hier im 15. Jahrhundert seine Gicht behandeln ließ. Nach einer weiteren prominenten Besucherin, der Kaiserin Elisabeth von Österreich, besser bekannt als Sissi, sind sowohl ein Restaurant als auch eine der Trinkquellen benannt. Noch vor wenigen Jahren verwies das goldene Kurbad Turčianske Teplice stolz auf seine königliche Geschichte sowie auf seine Anwendungen mit 24-karätigem Gold. Und obwohl die Vergangenheit hier auf Schritt und Tritt spürbar ist, bietet man seine Dienstleistungen heute schon als modernes Kurbad Turčianske Teplice an. Dabei richtet man sich nicht nur an ältere Gäste, sondern auch an junge Menschen und Familien mit Kindern, die sich im Aquapark vergnügen können. Warum das Heilbad gerade seine Modernität betont, erklärt die Marketingmanagerin Lesia Hogová.
3: Wir sind vor allem deshalb modern, weil wir Erdwärme nutzen, um unsere Becken und unsere Gebäude zu beheizen. Alle unsere Dächer haben wir mit Photovoltaikanlagen ausgestattet. Wir bemühen uns, für den Betrieb alle verfügbaren modernen Technologien zu nutzen und bieten auch Ladestationen für Elektrofahrzeuge an. Wir haben alle unsere balneotherapeutischen Bereiche renoviert und sind damit zu einem der modernsten Heilbäder in der Slowakei geworden.
2: Das Heilbad in Turčianske Teplice war das erste und lange Zeit das einzige in der Slowakei, das sich auf urologische Erkrankungen und chronische Nierenerkrankungen spezialisierte. Das überzeugte den Urologen Robert Fröhlich, das dortige Stellenangebot anzunehmen. Nach 10 Jahren im Operationssaal begann er, sich auch der postoperativen Versorgung von Patienten mit chronischen Erkrankungen zu widmen, der er bis heute nachgeht.
4: Auch deshalb arbeite ich dort so gerne, weil ich die Wirkung der Kurbehandlung und die Zufriedenheit der Menschen sehe. Statistisch gesehen verlassen von 100 Menschen, die zur Abschlussuntersuchung kommen, 99 das Heilbad zufrieden, was sehr positiv ist. Manche gehen mit einer deutlich verbesserten körperlichen Gesundheit nach Hause. So wie man sagt, sie kommen mit Krücken und gehen ohne sie wieder heim. Bei vielen Menschen verbessert sich auch die psychische Gesundheit. Wir haben zum Beispiel onkologische Patienten, die etwa an Brust- oder Prostatakrebs leiden. Nach einer radikalen Prostatektomie aufgrund von Prostatakrebs ist beispielsweise auch die psychische Gesundheit deutlich beeinträchtigt. Die Kurbehandlung kann den psychischen Zustand und insgesamt auch den Lebensoptimismus innerhalb von 3 bis 4 Wochen deutlich verbessern.
2: Turčianske Teplice wird jedoch nicht nur von Patienten mit urologischen, onkologischen oder Nierenerkrankungen aufgesucht.
4: Da wir meiner Meinung nach das vielseitigste Heilbad in der Slowakei sind, gibt es eine ganze Reihe von Diagnosen, mit denen Patienten nach Turčianske Teplice kommen können. Dazu gehören Erkrankungen des Bewegungsapparates, sämtliche Zustände nach Verletzungen und Operationen sowie dem Einsatz von Totalendoprothesen. Außerdem behandeln wir ein breites Spektrum neurologischer Erkrankungen. Zu uns kommen auch Kinder mit der Diagnose Kinderlähmung, sowie Patienten mit multipler Sklerose, Polyneuropathien und verschiedenen neuromuskulären Erkrankungen.
2: Der Kurarzt hebt bei der Behandlung vor allem die einzigartige Zusammensetzung des hiesigen Mineralwassers hervor.
4: Nicht jedes Mineralwasser ist heilsam. Es sollte mindestens 1000 Milligramm gelöste Mineralstoffe pro Liter enthalten. In Turtschanske Teplice gibt es ein gut mineralisiertes Wasser. Es enthält 1524 Milligramm Mineralstoffe pro Liter. Es handelt sich um ein Hydrogencarbonat, Calcium- und magnesiumhaltiges Wasser. Diese Zusammensetzung ist entscheidend dafür, dass wir die Trinkkuren für die Patienten entsprechend festlegen können, auch abhängig von der jeweiligen Person und ihrer Erkrankung. Ideal ist es, wenn der Patient dreimal täglich 1 bis 2 Deziliter dieses Mineralwassers trinkt. Man sollte es keinesfalls übertreiben.
2: In Turtschanske Teplice gibt es 4 Trinkquellen: Žigmund, Sisi, Kolar und Živena. An der ergiebigen Živena-Quelle vor dem Hotel Royal Palace wechseln sich immer wieder Menschen mit Plastikflaschen ab. Niemand füllt das Wasser in ein Glas. Den Grund dafür verrät die Kurgästin Veronika.
3: Man muss das Wasser erst abkühlen lassen, nicht warm trinken, in eine Flasche abfüllen, auf dem Tisch stehen lassen und dann trinken.
2: Die Informationstafel an der Quelle Živena weist darauf hin, dass das Wasser eine Temperatur von 39 bis 44 Grad hat und bei Erkrankungen der Gallenblase, bei Prostataentzündungen sowie bei Entzündungen der Dickdarmschleimhaut geeignet ist. Jela trinkt es bereits seit mehr als 10 Jahren regelmäßig.
3: Ich fülle das Wasser ab, weil es mir bei der Verdauung hilft. Meine Gallenbeschwerden sind zurückgegangen und ich habe nicht mehr solche Probleme wie früher, als ich nachts aufgewacht bin und das Sodbrennen bis hinauf in die Nase spürte. Jetzt ist alles in Ordnung.
2: Auch das Wasser für die Anwendungen muss zunächst abgekühlt werden, damit es mit der Haut in Kontakt kommen kann. Die dabei gewonnene Wärme wird zum Beheizen der Schwimmbecken genutzt, erklärt die Marketingmanagerin des Heilbads Lesia Hogová.
3: Wir haben auch ein Hallenbad, das als erstes in der Slowakei auf einer oberen Etage errichtet wurde. Außerdem verfügen wir über 3 aktive Urquellbecken. Das bedeutet, die Menschen können direkt dort baden, wo das mineralische Thermalheilwasser aus der Quelle austritt. 2 Urquellbecken befinden sich im Aquapark, eine weitere in unserem 5-Sterne-Hotel.
2: Das blaue Bad, heute als goldenes Bad oder Royal Bath bezeichnet, das mit dem Hotel Royal Palace verbunden ist, gilt als ein architektonisches Juwel und ein Kulturdenkmal.
3: Von außen sieht es wie eine Kapelle aus und im Inneren befindet sich ein aktives Urquellbecken. Es ist ein kleines Becken mit unglaublicher Energie. Dort herrscht Ruhe, das Wasser ist warm. Es ist eine sehr angenehme Umgebung zum Entspannen und Nachdenken.
2: Die großzügige Balneotherapieabteilung befindet sich im Kurhaus Velká Fatra. Ihr Angebot umfasst Massagen, Packungen und Bewegungstherapie, vor allem aber Wasseranwendungen, auf die das Heilbad besonderen Wert legt. Einige davon stellt Lesia Hogová vor.
3: Wir bieten verschiedene Bäder mit Zusätzen an, etwa mit Heilschlamm aus dem Toten Meer oder Torf und heutzutage auch das sehr beliebte Bierbad. Der Gast badet dabei in einer Wanne mit unserem mineralischen Thermalheilwasser, dem Bierhefe zugesetzt wird. Dadurch bekommt man das Gefühl, in Bier zu baden. Bei dieser besonderen Anwendung kann man auch ein Bier genießen. Vor allem die Herren mögen diese Anwendung und sind davon sehr angetan. Dabei können sie natürlich sowohl ihren Körper als auch ihren Geist entspannen.
2: Die Kurgäste können ihre Gedanken auch im weitläufigen Kurpark ordnen, der ebenfalls zu den nationalen Kulturdenkmälern zählt. Hier befindet sich die Trinkquelle Kolar und auch der Bach Teplica. Im Park wechseln sich weitläufige Rasenflächen mit Gruppen von stattlichen Bäumen ab. Kunstliebhaber werden sicherlich die Skulpturen aus lebenden Gehölzen und die ungewöhnlichen Bänke zu schätzen wissen. An einem Brunnen treffen wir bei einem Spaziergang die Kurgästin Milada.
3: Ich wohne in Žilina, aber ich habe hier früher mit meinen Eltern gewohnt und auch mein Mann stammte von hier. Ich habe hier viele schöne Momente erlebt, auch in diesem Park.
2: Die eine Hälfte des Parks gehört zum Heilbad, die andere der Stadt. Die Zusammenarbeit mit dem modernen Heilbad Turčianske Teplice ist derzeit gut eingespielt, sagte der Bürgermeister von Turčianske Teplice Igor Hus.
4: Wir bemühen uns, Lösungen zu finden. Wir haben auch schon einiges gemeinsam durchgemacht. Nicht immer war die Situation ideal, aber ich denke, dass sich die Stadt jetzt gut entwickelt. Die Kuranlagen liegen im Zentrum von Turčianske Teplice, aber hier gibt es auch weitere Einrichtungen. Restaurants, ein Einkaufszentrum. Aus der Fußgängerzone ist eine Art Flaniermeile geworden, auf der die Menschen stehen bleiben und sich unterhalten. Ich hoffe, dass die Zusammenarbeit auch in Zukunft gut funktionieren wird. Es wäre gut, wenn Turčianske Teplice ein lebenswerter Ort wäre, nicht nur für die Kurgäste, sondern auch für die Einheimischen. Dazu muss man verschiedene Erholungsbereiche und Parkplätze schaffen. Auch die Bautätigkeit nimmt hier zu. Das ist ebenfalls nicht einfach und erfordert Fingerspitzengefühl. Zum Beispiel waren die Gespräche über die Apartmenthäuser, die das Heilbad gebaut hat, langwierig, aber am Ende haben wir immer einen Kompromiss gefunden.
2: Laut Lesia Hogova bemühen sich das Heilbad und die Stadt, ihre Veranstaltungen gegenseitig zu unterstützen. So steuern die Kurbetriebe beispielsweise bei den Festen der Stadt Preise für die Tombola bei. Bei Veranstaltungen des Heilbads wiederum ermöglicht die Stadt die Durchfahrt durch die Fußgängerzone. Konzerte, Ausstellungen und verschiedene Unterhaltungsveranstaltungen bereichern das Programm für Einheimische und Gäste. Der Bürgermeister hebt insbesondere die Stadtfeste und das Erntedankfest der Region Horní-Turiec hervor. Die Marketingmanagerin des Heilbads betont vor allem eine Veranstaltung.
3: Jedes Jahr eröffnen wir die Saison im Mai mit der internationalen Oldtimer Rally 500 Kilometer slowenskich, 500 slowakische Kilometer, die bei uns Station macht. Ich habe hier in der Stadt noch nie bei einer anderen Veranstaltung so viele Menschen gesehen wie bei dieser. Vor all unseren Unterkünften stehen die Oldtimer. In diesem Jahr waren es 150 Fahrzeuge. Gleichzeitig kommen auch die neuen Autos hierher zum Vergleich.
2: Auf der Suche nach Kunst und besonderen Erlebnissen können die Gäste die Mikuláš Galanda Galerie besuchen, die sich am Park befindet, oder die Arthur Gallery direkt im Heilbad. Wer auch die weitere Umgebung der Stadt erkunden möchte, kann das Angebot an fakultativen Ausflügen nutzen.
3: Sehr beliebt ist das Tal Gaderská. Wir bieten Elektrofahrräder und Tretquads für Kinder zum Verleih an, sodass unsere Gäste dieses wunderschöne Tal erkunden können. Außerdem empfehlen wir das Schloss Bojnice. Das ist bei den Gästen ebenfalls sehr beliebt. Ich würde sagen, bei uns liegt alles in der Nähe. 12 Kilometer von uns entfernt befindet sich der geografische Mittelpunkt Europas. Auch das ist ein großer Anreiz für die Menschen, die bereits hier sind, diesen Ort zu besichtigen.
2: In der Umgebung gibt es auch mehrere Skigebiete, mit denen das Heilbad zusammenarbeitet, um seinen Gästen Vergünstigungen anzubieten. Tagsüber fahren sie dann meist Ski und abends entspannen sie sich im Heilbad. Auch Wanderer kommen in den umliegenden Bergen auf ihre Kosten. 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
6: Nee,
1: Liebe Hörer, so viel Marika Antaschewa aus dem Kurort Turtschianske Teplice. Und bevor wir unser nächstes Thema eröffnen und gemeinsam die Bibliothek der Dinge im Goethe-Institut in Bratislava besuchen, gönnen wir uns eine kleine musikalische Pause. Die slowakischen Sänger Josef Spoko Kramar und Mirka Miškechová. Aj ty to tak cítiš, fühlst du das auch so?

0: Liebe Hörer, haben Sie schon einmal eine Bibliothek besucht, in der man sich statt Büchern beispielsweise eine Nähmaschine oder ein Zelt ausleihen kann? Vielleicht erinnern sich einige von Ihnen noch daran, dass wir vor etwa 8 Jahren von der sogenannten Bibliothek der Dinge im Goethe-Institut Bratislava berichtet haben, in der man neben Büchern, Filmen und Gesellschaftsspielen eine breite Palette von verschiedenen nützlichen Dingen finden kann. Dieses in der Zeit seiner Entstehung einmaliges Projekt hat damals die damalige Mitarbeiterin des Instituts Tamara Zajacová vorgestellt, die bei der Entstehung dieser Idee stand. Jetzt, nach 10 Jahren, läuft das Projekt erfolgreich weiter und hat sich inzwischen in mehrere andere Länder ausgebreitet. Das 10-jährige Jubiläum wurde im Goethe-Institut Bratislava mit einem besonderen Geburtstagsabend gefeiert. Über die Feier und darüber, was man heute in der Bibliothek der Dinge ausleihen kann, sagt nun Andrea Kocianova von der PR- und Pressestelle des Instituts.
1: Wie Sie gut erwähnt haben, feiern wir dieses Jahr 10 Jahre. Das ist unglaublich, wie das Projekt immer noch wächst seit 2016 und die Community ist größer und größer. Natürlich, vor 10 Jahren war das etwas Neues, so ein neuer Trend, neuer innovativer Trend, dass man die Dinge nicht unbedingt kaufen muss, sondern ausleihen kann. Aber interessanterweise läuft das immer noch gut und die Leute kommen immer wieder zu uns. Und bei uns kann man eigentlich neben den Büchern verschiedene Gegenstände, die man selten im Alltag oder während des Jahres braucht, ausleihen. Und es geht zum Beispiel, also ich darf zum Beispiel ein paar Gegenstände von Top 5 nennen. Zum Beispiel Nähmaschine ist bei uns top. Oder wir haben auch Sportkamera, GoPro-Kamera zum Beispiel. Dann Beamer, ja, also Beamer kostet was, muss man, also Beamer-Projektor, Data-Projektor, was, man kann viel mehr mit dem Beamer zu Hause schauen und so weiter. Dann haben wir natürlich Werkzeugkoffer oder dann haben wir Instax-Kamera, das ist sehr populär. Man kann sofort von der Kamera die Fotos ausdrucken lassen, wie Polaroid, das ist bekannt durch diesen weißen Rahmen, wissen Sie, was ich meine? Und ja, zu diesem Feier haben wir überlegt, ja, also was machen wir jetzt nach 10 Jahren? Und wir wollten das durch die Kommunikation wieder mal stärken, deswegen haben wir überlegt, neue visuelle Identität zum Projekt. Also wir haben eine neue Merch, kann man auch bekommen, wenn man zu uns kommt. Und wir haben T-Shirts mit Abbildungen von konkreten Gegenständen, die man bei uns ausleihen kann.
0: Und ich sehe hier auch ein T-Shirt mit einem Fahrrad. Also auch ein Fahrrad kann man hier leihen.
1: Richtig, eigentlich auch ein Fahrrad, sogar auch ganze Fahrradausrüstung. Zum Beispiel, wir haben auch Fahrradtaschen, zum Beispiel auch. Wir haben auch Werkzeug, Fahrradwerkzeug und verschiedene Sachen. Oder wenn man zum Beispiel, jetzt kommt bald Sommer, wenn man zum Beispiel Camping gehen möchte, dann haben wir ganze Campingausrüstung zum Ausleihen. Zum Beispiel, wir haben ein Zelt für 4 Personen. Dazu haben wir einen Campingstuhl zum Beispiel, Isomatte und verschiedene Dinge, die man beim Camping machen kann, so zum Sport zum Beispiel, ja, Badmintonschläge oder Tennisschläge oder Petanque haben wir, also wir haben verschiedene Kategorien in der Bibliothek der Dinge zum Sport, dann auch DIY, do it yourself, zum Beispiel, wir haben eine Nudelmaschine, man kann selbst machen die Nudeln zu Hause oder Eismaschine, man kann Eis machen und dazu machen wir auch verschiedene Workshops bei uns in der Bibliothek der Dinge, wo wir das den Leuten zeigen und erklären, wie die Gegenstände bei uns funktionieren und ja, wie die das auch selbst zu Hause dann auswenden könnten.
0: Und jetzt haben Sie mich inspiriert. Vielleicht muss auch ich kommen und einige Dinge leihen bei Ihnen. Und dieses Ganze hat also vor 10 Jahren begonnen und damals war Ihr Institut hier in Bratislava das erste Goethe-Institut, das diese Bibliothek der Dinge eröffnet hat.
1: Richtig, wir waren das erste Goethe-Institut weltweit und seitdem haben wir ganz viele Goethe-Instituten weltweit auch inspiriert. Und heutzutage ist das schon irgendwie mehr oder weniger natürlich, dass auch bei anderen Bibliotheken, bei Goethe-Instituten das normal ist, dass die Bibliothek der Dinge haben. Aber tatsächlich wirklich sind so viele, vor allem zu Tamara, wie Sie erwähnt haben, sie war die Hauptgründerin oder eine von Gründer des Projektes. Und ja, heute läuft das Projekt auch bei den anderen Goethe-Instituten und das ist wirklich sehr schön zu sehen, wie das wirklich läuft und wächst. Und in der Slowakei waren wir die erste Bibliothek der Dinge überhaupt. Und soweit ich weiß, gibt nicht so viele bis jetzt solche Bibliotheken der Dinge in der Slowakei. Aber falls jemand Inspiration oder irgendwelche Ratschläge braucht, dann kommen Sie zu uns und gerne helfen wir, das auch bei vielleicht anderen Orten das zu entwickeln.
0: Das ist also eine wirklich interessante Idee und ist auch umweltfreundlich, kann man sagen, weil man braucht nicht alles kaufen, was man selten verwendet, aber kann man leihen und dann kann ein anderer Mensch dann wieder benutzen.
1: Richtig, das hält sehr eng mit der Nachhaltigkeit. Das ist eigentlich die Idee, dass wir nicht die Gegenstände kaufen müssen und wir sparen. Wir sparen vor allem das Geld, wir sparen Platz zu Hause und wir sparen auch natürliche Ressourcen. Und das ist wirklich ein echtes umweltfreundliches Projekt und wir müssen uns nicht so stark an Konsum konzentrieren, sondern wirklich diese Idee von Sharing Economy, das lebt jetzt, das ist ein Boom irgendwie, das wirklich ist ein Thema und ich hoffe, das wird noch ein Thema und wir versuchen deshalb auch das Feedback von den Menschen, von unseren Kunden zu bekommen und die Tipps auch zu bekommen. Also falls Sie auch einige Ideen haben, was Sie bei uns finden möchten, dann kommen Sie zu uns, dann sind wir sehr offen für weitere Vorschläge.
0: Das wollte ich auch eben fragen, wer sind die Kunden oder wer sind die Menschen, die am meisten kommen und die Sachen ausleihen? Wahrscheinlich sind das die Teilnehmer der Sprachkurse im Goethe-Institut oder Besucher der normalen, kann man sagen, Bibliothek mit Büchern?
1: Ja, das ist eine gute Frage. Eigentlich unsere Kunden sind nicht nur die Leute, die zu den Sprachkursen kommen, weil die Bibliothek der Dinge ist ein Projekt, das hängt nicht unbedingt mit den deutschen Sprachen zusammen. Das heißt, durch dieses Projekt bekommen wir auch neue Leute, die zu uns normalerweise vielleicht nicht kommen würden. Und jetzt vielleicht können sie auch durch die Bibliothek der Dinge auch andere Dinge bei uns entdecken. Ja, zum Beispiel, wir haben einen schönen versteckten Innenhof in der Panienska Straße mit einem richtig guten Kaffee. Und bei uns gibt es auch schöne Bibliothek, das ist wirklich ein Ort fürs Teilen, fürs Meetings und so weiter. Und dadurch erweitern wir auch unsere Kunden, unser Publikum und das ist sehr Schönes dabei.
0: Also das Portfolio ist wirklich breit und es werden auch regelmäßig Veranstaltungen für die Öffentlichkeit organisiert?
1: Genau, wir organisieren unterschiedliche Veranstaltungen. Natürlich für diejenigen, die deutsche Sprache lernen möchten, haben wir auch verschiedene kostenlose Veranstaltungen, um deutsche Sprache zu verbessern oder zu üben. Haben wir deutsche Stammtisch zum Beispiel regelmäßig. Sogar für die kleinen Kinder haben wir deutsche Kinderclub, wo man also in kleinen Gruppen Kinder Deutsch üben können oder lernen können. Und natürlich haben wir unsere Programmreihen, zum Beispiel Literarische Salon. Das ist bei uns ein etabliertes Projekt, wo wir hochwertige Persönlichkeiten aus Deutschland oder aus deutschsprachigen Raum präsentieren, vor allem Literaten, Autoren und so weiter und so fort. Und alles finden Sie auf unserer Website oder auf Social Media.
0: Und wenn Sie erwähnt haben, dass unter den Dingen, die man hier ausleihen kann, sind auch Fahrräder und diese ganze Radausrüstung, dann war auch eine Veranstaltung zum Reparieren von Fahrrädern oder sowas?
1: Richtig, genau. Zur Bibliothek der Dinge machen wir auch solche Workshops, genau, Reparatur von Fahrrädern oder haben wir Stickereien-Workshop oder Upcycling-Workshops oder Workshops zu Kräutern, also wirklich verschiedene Dinge und wir öffnen einfach das Thema auch durch diese Workshops dann weiter.
0: So viel also für heute aus der Slowakei, liebe Hörerinnen und Hörer. Tonmeister Nikita Kramitschew und Redakteurin Jana Harbekova danken Ihnen fürs Zuhören und wünschen eine angenehme Woche. Do poczucia, auf Wiederhören!

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1: Guten Tag aus dem Studio des Slowakischen Rundfunks in Bratislava. Zum Programm von Radio Slowakei International begrüßen Sie Jana Herbekova am Mikrofon sowie Nikita Kramitschew am Mischpult. Heute wollen wir, wie üblich zu Beginn des Wochenendes, mit folgenden ausgewählten Beiträgen letzten Tage zu Ihrer guten Laune beitragen. Am Anfang wiederholen wir die 8. Runde unseres Wettbewerbs Lebendiges Wasser. Mit Marika Antaschowa können Sie den mittelslowakischen Kurort Turčianske Teplice besuchen. Und dann kehren wir wieder nach Bratislava zurück und werfen einen Blick in das Goethe-Institut, wo seit 10 Jahren eine außerordentliche Bibliothek ihren Besuchern unterschiedlichste Dinge bietet. Wir wünschen Ihnen angenehmes Zuhören und gute Unterhaltung.
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2: Turčianske Teplice gehört zu den ältesten Kurstädten in der Slowakei. Die erste schriftliche Erwähnung der hiesigen warmen Quellen stammt bereits aus dem Jahr 1281. Ihre heilende Wirkung ließ auch der ungarische König und römisch-deutsche Kaiser Sigismund von Luxemburg auf sich wirken, der hier im 15. Jahrhundert seine Gicht behandeln ließ. Nach einer weiteren prominenten Besucherin, der Kaiserin Elisabeth von Österreich, besser bekannt als Sissi, sind sowohl ein Restaurant als auch eine der Trinkquellen benannt. Noch vor wenigen Jahren verwies das goldene Kurbad Turčianske Teplice stolz auf seine königliche Geschichte sowie auf seine Anwendungen mit 24-karätigem Gold. Und obwohl die Vergangenheit hier auf Schritt und Tritt spürbar ist, bietet man seine Dienstleistungen heute schon als modernes Kurbad Turčianske Teplice an. Dabei richtet man sich nicht nur an ältere Gäste, sondern auch an junge Menschen und Familien mit Kindern, die sich im Aquapark vergnügen können. Warum das Heilbad gerade seine Modernität betont, erklärt die Marketingmanagerin Lesia Hogová.
3: Wir sind vor allem deshalb modern, weil wir Erdwärme nutzen, um unsere Becken und unsere Gebäude zu beheizen. Alle unsere Dächer haben wir mit Photovoltaikanlagen ausgestattet. Wir bemühen uns, für den Betrieb alle verfügbaren modernen Technologien zu nutzen und bieten auch Ladestationen für Elektrofahrzeuge an. Wir haben alle unsere balneotherapeutischen Bereiche renoviert und sind damit zu einem der modernsten Heilbäder in der Slowakei geworden.
2: Das Heilbad in Turčianske Teplice war das erste und lange Zeit das einzige in der Slowakei, das sich auf urologische Erkrankungen und chronische Nierenerkrankungen spezialisierte. Das überzeugte den Urologen Robert Fröhlich, das dortige Stellenangebot anzunehmen. Nach 10 Jahren im Operationssaal begann er, sich auch der postoperativen Versorgung von Patienten mit chronischen Erkrankungen zu widmen, der er bis heute nachgeht.
4: Auch deshalb arbeite ich dort so gerne, weil ich die Wirkung der Kurbehandlung und die Zufriedenheit der Menschen sehe. Statistisch gesehen verlassen von 100 Menschen, die zur Abschlussuntersuchung kommen, 99 das Heilbad zufrieden, was sehr positiv ist. Manche gehen mit einer deutlich verbesserten körperlichen Gesundheit nach Hause. So wie man sagt, sie kommen mit Krücken und gehen ohne sie wieder heim. Bei vielen Menschen verbessert sich auch die psychische Gesundheit. Wir haben zum Beispiel onkologische Patienten, die etwa an Brust- oder Prostatakrebs leiden. Nach einer radikalen Prostatektomie aufgrund von Prostatakrebs ist beispielsweise auch die psychische Gesundheit deutlich beeinträchtigt. Die Kurbehandlung kann den psychischen Zustand und insgesamt auch den Lebensoptimismus innerhalb von 3 bis 4 Wochen deutlich verbessern.
2: Turčianske Teplice wird jedoch nicht nur von Patienten mit urologischen, onkologischen oder Nierenerkrankungen aufgesucht.
4: Da wir meiner Meinung nach das vielseitigste Heilbad in der Slowakei sind, gibt es eine ganze Reihe von Diagnosen, mit denen Patienten nach Turčianske Teplice kommen können. Dazu gehören Erkrankungen des Bewegungsapparates, sämtliche Zustände nach Verletzungen und Operationen sowie dem Einsatz von Totalendoprothesen. Außerdem behandeln wir ein breites Spektrum neurologischer Erkrankungen. Zu uns kommen auch Kinder mit der Diagnose Kinderlähmung, sowie Patienten mit multipler Sklerose, Polyneuropathien und verschiedenen neuromuskulären Erkrankungen.
2: Der Kurarzt hebt bei der Behandlung vor allem die einzigartige Zusammensetzung des hiesigen Mineralwassers hervor.
4: Nicht jedes Mineralwasser ist heilsam. Es sollte mindestens 1000 Milligramm gelöste Mineralstoffe pro Liter enthalten. In Turčianske Teplice gibt es ein gut mineralisiertes Wasser. Es enthält 1524 Milligramm Mineralstoffe pro Liter. Es handelt sich um ein Hydrogencarbonat, Calcium- und magnesiumhaltiges Wasser. Diese Zusammensetzung ist entscheidend dafür, dass wir die Trinkkuren für die Patienten entsprechend festlegen können, auch abhängig von der jeweiligen Person und ihrer Erkrankung. Ideal ist es, wenn der Patient dreimal täglich 1 bis 2 Deziliter dieses Mineralwassers trinkt. Man sollte es keinesfalls übertreiben.
2: In Turčianske Teplice gibt es 4 Trinkquellen: Žigmund, Sisi, Kolar und Živena. An der ergiebigen Živena-Quelle vor dem Hotel Royal Palace wechseln sich immer wieder Menschen mit Plastikflaschen ab. Niemand füllt das Wasser in ein Glas. Den Grund dafür verrät die Kurgästin Veronika.
3: Man muss das Wasser erst abkühlen lassen, nicht warm trinken, in eine Flasche abfüllen, auf dem Tisch stehen lassen und dann trinken.
2: Die Informationstafel an der Quelle Živena weist darauf hin, dass das Wasser eine Temperatur von 39 bis 44 Grad hat und bei Erkrankungen der Gallenblase, bei Prostataentzündungen sowie bei Entzündungen der Dickdarmschleimhaut geeignet ist. Jela trinkt es bereits seit mehr als 10 Jahren regelmäßig.
3: Ich fülle das Wasser ab, weil es mir bei der Verdauung hilft. Meine Gallenbeschwerden sind zurückgegangen und ich habe nicht mehr solche Probleme wie früher, als ich nachts aufgewacht bin und das Sodbrennen bis hinauf in die Nase spürte. Jetzt ist alles in Ordnung.
2: Auch das Wasser für die Anwendungen muss zunächst abgekühlt werden, damit es mit der Haut in Kontakt kommen kann. Die dabei gewonnene Wärme wird zum Beheizen der Schwimmbecken genutzt, erklärt die Marketingmanagerin des Heilbads Lesia Hogová.
3: Wir haben auch ein Hallenbad, das als erstes in der Slowakei auf einer oberen Etage errichtet wurde. Außerdem verfügen wir über 3 aktive Urquellbecken. Das bedeutet, die Menschen können direkt dort baden, wo das mineralische Thermalheilwasser aus der Quelle austritt. 2 Urquellbecken befinden sich im Aquapark, eine weitere in unserem 5-Sterne-Hotel.
2: Das blaue Bad, heute als goldenes Bad oder Royal Bath bezeichnet, das mit dem Hotel Royal Palace verbunden ist, gilt als ein architektonisches Juwel und ein Kulturdenkmal.
3: Von außen sieht es wie eine Kapelle aus und im Inneren befindet sich ein aktives Urquellbecken. Es ist ein kleines Becken mit unglaublicher Energie. Dort herrscht Ruhe, das Wasser ist warm. Es ist eine sehr angenehme Umgebung zum Entspannen und Nachdenken.
2: Die großzügige Balneotherapieabteilung befindet sich im Kurhaus Velká Fatra. Ihr Angebot umfasst Massagen, Packungen und Bewegungstherapie, vor allem aber Wasseranwendungen, auf die das Heilbad besonderen Wert legt. Einige davon stellt Lesia Hogová vor.
3: Wir bieten verschiedene Bäder mit Zusätzen an, etwa mit Heilschlamm aus dem Toten Meer oder Torf und heutzutage auch das sehr beliebte Bierbad. Der Gast badet dabei in einer Wanne mit unserem mineralischen Thermalheilwasser, dem Bierhefe zugesetzt wird. Dadurch bekommt man das Gefühl, in Bier zu baden. Bei dieser besonderen Anwendung kann man auch ein Bier genießen. Vor allem die Herren mögen diese Anwendung und sind davon sehr angetan. Dabei können sie natürlich sowohl ihren Körper als auch ihren Geist entspannen.
2: Die Kurgäste können ihre Gedanken auch im weitläufigen Kurpark ordnen, der ebenfalls zu den nationalen Kulturdenkmälern zählt. Hier befindet sich die Trinkquelle Kolar und auch der Bach Teplica. Im Park wechseln sich weitläufige Rasenflächen mit Gruppen von stattlichen Bäumen ab. Kunstliebhaber werden sicherlich die Skulpturen aus lebenden Gehölzen und die ungewöhnlichen Bänke zu schätzen wissen. An einem Brunnen treffen wir bei einem Spaziergang die Kurgästin Milada.
3: Ich wohne in Žilina, aber ich habe hier früher mit meinen Eltern gewohnt und auch mein Mann stammte von hier. Ich habe hier viele schöne Momente erlebt, auch in diesem Park.
2: Die eine Hälfte des Parks gehört zum Heilbad, die andere der Stadt. Die Zusammenarbeit mit dem modernen Heilbad Turčianske Teplice ist derzeit gut eingespielt, sagte der Bürgermeister von Turčianske Teplice, Igor Hus.
4: Wir bemühen uns, Lösungen zu finden. Wir haben auch schon einiges gemeinsam durchgemacht. Nicht immer war die Situation ideal, aber ich denke, dass sich die Stadt jetzt gut entwickelt. Die Kuranlagen liegen im Zentrum von Turčianske Teplice, aber hier gibt es auch weitere Einrichtungen. Restaurants, ein Einkaufszentrum. Aus der Fußgängerzone ist eine Art Flaniermeile geworden, auf der die Menschen stehen bleiben und sich unterhalten. Ich hoffe, dass die Zusammenarbeit auch in Zukunft gut funktionieren wird. Es wäre gut, wenn Turčianske Teplice ein lebenswerter Ort wäre, nicht nur für die Kurgäste, sondern auch für die Einheimischen. Dazu muss man verschiedene Erholungsbereiche und Parkplätze schaffen. Auch die Bautätigkeit nimmt hier zu. Das ist ebenfalls nicht einfach und erfordert Fingerspitzengefühl. Zum Beispiel waren die Gespräche über die Apartmenthäuser, die das Heilbad gebaut hat, langwierig, aber am Ende haben wir immer einen Kompromiss gefunden.
2: Laut Lesia Hogova bemühen sich das Heilbad und die Stadt, ihre Veranstaltungen gegenseitig zu unterstützen. So steuern die Kurbetriebe beispielsweise bei den Festen der Stadt Preise für die Tombola bei. Bei Veranstaltungen des Heilbads wiederum ermöglicht die Stadt die Durchfahrt durch die Fußgängerzone. Konzerte, Ausstellungen und verschiedene Unterhaltungsveranstaltungen bereichern das Programm für Einheimische und Gäste. Der Bürgermeister hebt insbesondere die Stadtfeste und das Erntedankfest der Region Horní-Turiec hervor. Die Marketingmanagerin des Heilbads betont vor allem eine Veranstaltung.
3: Jedes Jahr eröffnen wir die Saison im Mai mit der internationalen Oldtimer Rally 500 Kilometer slowenskich, 500 slowakische Kilometer, die bei uns Station macht. Ich habe hier in der Stadt noch nie bei einer anderen Veranstaltung so viele Menschen gesehen wie bei dieser. Vor all unseren Unterkünften stehen die Oldtimer. In diesem Jahr waren es 150 Fahrzeuge. Gleichzeitig kommen auch die neuen Autos hierher zum Vergleich.
2: Auf der Suche nach Kunst und besonderen Erlebnissen können die Gäste die Mikuláš Galanda Galerie besuchen, die sich am Park befindet, oder die Arthur Gallery direkt im Heilbad. Wer auch die weitere Umgebung der Stadt erkunden möchte, kann das Angebot an fakultativen Ausflügen nutzen.
3: Sehr beliebt ist das Tal Gaderská. Wir bieten Elektrofahrräder und Tretquads für Kinder zum Verleih an, sodass unsere Gäste dieses wunderschöne Tal erkunden können. Außerdem empfehlen wir das Schloss Bojnice. Das ist bei den Gästen ebenfalls sehr beliebt. Ich würde sagen, bei uns liegt alles in der Nähe. 12 Kilometer von uns entfernt befindet sich der geografische Mittelpunkt Europas. Auch das ist ein großer Anreiz für die Menschen, die bereits hier sind, diesen Ort zu besichtigen.
2: In der Umgebung gibt es auch mehrere Skigebiete, mit denen das Heilbad zusammenarbeitet, um seinen Gästen Vergünstigungen anzubieten. Tagsüber fahren sie dann meist Ski und abends entspannen sie sich im Heilbad. Auch Wanderer kommen in den umliegenden Bergen auf ihre Kosten. 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
1: Liebe Hörer, so viel Marika Antaschewa aus dem Kurort Turtschianske Teplice. Und bevor wir unser nächstes Thema eröffnen und gemeinsam die Bibliothek der Dinge im Goethe-Institut in Bratislava besuchen, gönnen wir uns eine kleine musikalische Pause. Die slowakischen Sänger Josef Spoko Kramar und Mirka Miškechová. 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

0: Liebe Hörer, haben Sie schon einmal eine Bibliothek besucht, in der man sich statt Büchern beispielsweise eine Nähmaschine oder ein Zelt ausleihen kann? Vielleicht erinnern sich einige von Ihnen noch daran, dass wir vor etwa 8 Jahren von der sogenannten Bibliothek der Dinge im Goethe-Institut Bratislava berichtet haben, in der man neben Büchern, Filmen und Gesellschaftsspielen eine breite Palette von verschiedenen nützlichen Dingen finden kann. Dieses in der Zeit seiner Entstehung einmaliges Projekt hat damals die damalige Mitarbeiterin des Instituts Tamara Zajacová vorgestellt, die bei der Entstehung dieser Idee stand. Jetzt, nach 10 Jahren, läuft das Projekt erfolgreich weiter und hat sich inzwischen in mehrere andere Länder ausgebreitet. Das 10-jährige Jubiläum wurde im Goethe-Institut Bratislava mit einem besonderen Geburtstagsabend gefeiert. Über die Feier und darüber, was man heute in der Bibliothek der Dinge ausleihen kann, sagt nun Andrea Kocianova von der PR- und Pressestelle des Instituts.
1: Wie Sie gut erwähnt haben, feiern wir dieses Jahr 10 Jahre. Das ist unglaublich, wie das Projekt immer noch wächst seit 2016 und die Community ist größer und größer. Natürlich vor 10 Jahren war das etwas Neues, so ein neuer Trend, neuer innovativer Trend, dass man die Dinge nicht unbedingt kaufen muss, sondern ausleihen kann. Aber interessanterweise läuft das immer noch gut und die Leute kommen immer wieder zu uns. Und bei uns kann man eigentlich neben den Büchern verschiedene Gegenstände, die man selten im Alltag oder während des Jahres braucht, ausleihen. Und es geht zum Beispiel, also ich darf zum Beispiel ein paar Gegenstände von Top 5 nennen. Zum Beispiel Nähmaschine ist bei uns top. Oder wir haben auch Sportkamera, GoPro-Kamera zum Beispiel. Dann Beamer, ja, also Beamer kostet was, muss man, also Beamer-Projektor, Data-Projektor, was, man kann viel mehr mit dem Beamer zu Hause schauen und so weiter. Dann haben wir natürlich Werkzeugkoffer oder dann haben wir Instax-Kamera, das ist sehr populär. Man kann sofort von der Kamera die Fotos ausdrucken lassen, wie Polaroid, das ist bekannt durch diesen weißen Rahmen, wissen Sie, was ich meine? Und ja, zu diesem Feier haben wir überlegt, ja, also was machen wir jetzt nach 10 Jahren? Und wir wollten das durch die Kommunikation wieder mal stärken. Deswegen haben wir überlegt, neue visuelle Identität zum Projekt. Also wir haben eine neue Merch, kann man auch bekommen, wenn man zu uns kommt. Und wir haben T-Shirts mit Abbildungen von konkreten Gegenständen, die man bei uns ausleihen kann.
0: Und ich sehe hier auch ein T-Shirt mit einem Fahrrad. Also auch ein Fahrrad kann man hier leihen.
1: Richtig, eigentlich auch ein Fahrrad, sogar auch ganze Fahrradausrüstung. Zum Beispiel, wir haben auch Fahrradtaschen, zum Beispiel auch. Wir haben auch Werkzeug, Fahrradwerkzeug und verschiedene Sachen. Oder wenn man zum Beispiel, jetzt kommt bald Sommer, wenn man zum Beispiel Camping gehen möchte, dann haben wir ganze Campingausrüstung zum Ausleihen. Zum Beispiel, wir haben ein Zelt für 4 Personen, dazu haben wir einen Campingstuhl zum Beispiel, Isomatte und verschiedene Dinge, die man beim Camping machen kann, so zum Sport zum Beispiel, ja, Badmintonschläge oder Tennisschläge oder Petanque haben wir. Also wir haben verschiedene Kategorien in der Bibliothek der Dinge zum Sport, dann auch DIY, do it yourself. Zum Beispiel, wir haben eine Nudelmaschine. Man kann selbst machen die Nudeln zu Hause oder Eismaschine. Man kann Eis machen. Und dazu machen wir auch verschiedene Workshops bei uns in der Bibliothek der Dinge, wo wir das den Leuten zeigen und erklären, wie die Gegenstände bei uns funktionieren und ja, wie die das auch selbst zu Hause dann auswenden könnten.
0: Und jetzt haben Sie mich inspiriert, vielleicht muss auch ich kommen und einige Dinge leihen bei Ihnen. Und dieses Ganze hat also vor 10 Jahren begonnen und damals war Ihr Institut hier in Bratislava das erste Goethe-Institut, das diese Bibliothek der Dinge eröffnet hat.
1: Richtig, wir waren das erste Goethe-Institut weltweit und seitdem haben wir ganz viele Goethe-Instituten weltweit auch inspiriert. Und heutzutage ist es schon irgendwie mehr oder weniger natürlich, dass auch bei anderen Bibliotheken, bei Goethe-Instituten das normal ist, dass die Bibliothek der Dinge haben. Aber tatsächlich wirklich sind so viele, vor allem zu Tamara, wie Sie erwähnt haben, sie war die Hauptgründerin oder eine von Gründer des Projektes. Und ja, heute läuft das Projekt auch bei den anderen Goethe-Instituten und das ist wirklich sehr schön zu sehen, wie das wirklich läuft und wächst. Und in der Slowakei waren wir die erste Bibliothek der Dinge überhaupt. Und soweit ich weiß, gibt nicht so viele bis jetzt solche Bibliotheken der Dinge in der Slowakei. Aber falls jemand Inspiration oder irgendwelche Ratschläge braucht, dann kommen Sie zu uns und gerne helfen wir, das auch bei vielleicht anderen Orten das zu entwickeln.
0: Das ist also eine wirklich interessante Idee und ist auch umweltfreundlich, kann man sagen, weil man braucht nicht alles kaufen, was man selten verwendet, aber kann man leihen und dann kann ein anderer Mensch dann wieder benutzen.
1: Richtig, das hält sehr eng mit der Nachhaltigkeit. Das ist eigentlich die Idee, dass wir nicht die Gegenstände kaufen müssen und wir sparen. Wir sparen vor allem das Geld, wir sparen Platz zu Hause und wir sparen auch natürliche Ressourcen. Und das ist wirklich ein echtes umweltfreundliches Projekt und wir müssen uns nicht so stark an Konsum konzentrieren, sondern wirklich diese Idee von Sharing Economy, das lebt jetzt, das ist ein Boom irgendwie, das wirklich ist ein Thema und ich hoffe, das wird noch ein Thema und wir versuchen deshalb auch das Feedback von den Menschen, von unseren Kunden zu bekommen und die Tipps auch zu bekommen. Also falls Sie auch einige Ideen haben, was Sie bei uns finden möchten, dann kommen Sie zu uns, dann sind wir sehr offen für weitere Vorschläge.
0: Das wollte ich auch eben fragen, wer sind die Kunden oder wer sind die Menschen, die am meisten kommen und die Sachen ausleihen? Wahrscheinlich sind das die Teilnehmer der Sprachkurse im Goethe-Institut oder Besucher der normalen, kann man sagen, Bibliothek mit Büchern?
1: Ja, das ist eine gute Frage. Eigentlich unsere Kunden sind nicht nur die Leute, die zu den Sprachkursen kommen, weil die Bibliothek der Dinge ist ein Projekt, das hängt nicht unbedingt mit den deutschen Sprachen zusammen. Das heißt, durch dieses Projekt bekommen wir auch neue Leute, die zu uns normalerweise vielleicht nicht kommen würden. Und jetzt vielleicht können sie auch durch die Bibliothek der Dinge auch andere Dinge bei uns entdecken. Ja, zum Beispiel, wir haben einen schönen versteckten Innenhof in der Panienska Straße mit einem richtig guten Kaffee. Und bei uns gibt es auch schöne Bibliothek, das ist wirklich ein Ort fürs Teilen, fürs Meetings und so weiter. Und dadurch erweitern wir auch unsere Kunden, unser Publikum und das ist sehr Schönes dabei.
0: Also das Portfolio ist wirklich breit und es werden auch regelmäßig Veranstaltungen für die Öffentlichkeit organisiert?
1: Genau, wir organisieren unterschiedliche Veranstaltungen. Natürlich für diejenigen, die deutsche Sprache lernen möchten, haben wir auch verschiedene kostenlose Veranstaltungen, um deutsche Sprache zu verbessern oder zu üben. Haben wir deutsche Stammtisch zum Beispiel regelmäßig. Sogar für die kleinen Kinder haben wir deutsche Kinderclub, wo man also in kleinen Gruppen Kinder Deutsch üben können oder lernen können. Und natürlich haben wir unsere Programmreihen, zum Beispiel Literarische Salon. Das ist bei uns ein etabliertes Projekt, wo wir hochwertige Persönlichkeiten aus Deutschland oder aus deutschsprachigen Raum präsentieren, vor allem Literaten, Autoren und so weiter und so fort. Und alles finden Sie auf unserer Website oder auf Social Media.
0: Und wenn Sie erwähnt haben, dass unter den Dingen, die man hier ausleihen kann, sind auch Fahrräder und diese ganze Radausrüstung, dann war auch eine Veranstaltung zum Reparieren von Fahrrädern oder sowas?
1: Richtig, genau. Zur Bibliothek der Dinge machen wir auch solche Workshops, genau, Reparatur von Fahrrädern oder haben wir Stickereien-Workshop oder Upcycling-Workshops oder Workshops zu Kräutern, also wirklich verschiedene Dinge und wir öffnen einfach das Thema auch durch diese Workshops dann weiter.
0: So viel also für heute aus der Slowakei, liebe Hörerinnen und Hörer. Tonmeister Nikita Kramitschew und Redakteurin Jana Harbekova danken Ihnen fürs Zuhören und wünschen eine angenehme Woche. Do poczucia, auf Wiederhören!

0: Guten Tag aus dem Studio des Slowakischen Rundfunks in Bratislava. Zum Programm von Radio Slowakei International begrüßen Sie Jana Herbekova am Mikrofon sowie Nikita Kramitschew am Mischpult. Heute wollen wir, wie üblich zu Beginn des Wochenendes, mit folgenden ausgewählten Beiträgen letzten Tage zu Ihrer guten Laune beitragen. Am Anfang wiederholen wir die 8. Runde unseres Wettbewerbs Lebendiges Wasser. Mit Marika Antaschowa können Sie den mittelslowakischen Kurort Turčianske Teplice besuchen. Und dann kehren wir wieder nach Bratislava zurück und werfen einen Blick in das Goethe-Institut, wo seit 10 Jahren eine außerordentliche Bibliothek ihren Besuchern unterschiedlichste Dinge bietet. Wir wünschen Ihnen angenehmes Zuhören und gute Unterhaltung.
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2: Turčianske Teplice gehört zu den ältesten Kurstädten in der Slowakei. Die erste schriftliche Erwähnung der hiesigen warmen Quellen stammt bereits aus dem Jahr 1281. Ihre heilende Wirkung ließ auch der ungarische König und römisch-deutsche Kaiser Sigismund von Luxemburg auf sich wirken, der hier im 15. Jahrhundert seine Gicht behandeln ließ. Nach einer weiteren prominenten Besucherin, der Kaiserin Elisabeth von Österreich, besser bekannt als Sissi, sind sowohl ein Restaurant als auch eine der Trinkquellen benannt. Noch vor wenigen Jahren verwies das goldene Kurbad Turčianske Teplice stolz auf seine königliche Geschichte sowie auf seine Anwendungen mit 24-karätigem Gold. Und obwohl die Vergangenheit hier auf Schritt und Tritt spürbar ist, bietet man seine Dienstleistungen heute schon als modernes Kurbad Turčianske Teplice an. Dabei richtet man sich nicht nur an ältere Gäste, sondern auch an junge Menschen und Familien mit Kindern, die sich im Aquapark vergnügen können. Warum das Heilbad gerade seine Modernität betont, erklärt die Marketingmanagerin Lesia Hogová.
3: Wir sind vor allem deshalb modern, weil wir Erdwärme nutzen, um unsere Becken und unsere Gebäude zu beheizen. Alle unsere Dächer haben wir mit Photovoltaikanlagen ausgestattet. Wir bemühen uns, für den Betrieb alle verfügbaren modernen Technologien zu nutzen und bieten auch Ladestationen für Elektrofahrzeuge an. Wir haben alle unsere balneotherapeutischen Bereiche renoviert und sind damit zu einem der modernsten Heilbäder in der Slowakei geworden.
2: Das Heilbad in Turčianske Teplice war das erste und lange Zeit das einzige in der Slowakei, das sich auf urologische Erkrankungen und chronische Nierenerkrankungen spezialisierte. Das überzeugte den Urologen Robert Fröhlich, das dortige Stellenangebot anzunehmen. Nach 10 Jahren im Operationssaal begann er, sich auch der postoperativen Versorgung von Patienten mit chronischen Erkrankungen zu widmen, der er bis heute nachgeht.
4: Auch deshalb arbeite ich dort so gerne, weil ich die Wirkung der Kurbehandlung und die Zufriedenheit der Menschen sehe. Statistisch gesehen verlassen von 100 Menschen, die zur Abschlussuntersuchung kommen, 99 das Heilbad zufrieden, was sehr positiv ist. Manche gehen mit einer deutlich verbesserten körperlichen Gesundheit nach Hause. So wie man sagt, sie kommen mit Krücken und gehen ohne sie wieder heim. Bei vielen Menschen verbessert sich auch die psychische Gesundheit. Wir haben zum Beispiel onkologische Patienten, die etwa an Brust- oder Prostatakrebs leiden. Nach einer radikalen Prostatektomie aufgrund von Prostatakrebs ist beispielsweise auch die psychische Gesundheit deutlich beeinträchtigt. Die Kurbehandlung kann den psychischen Zustand und insgesamt auch den Lebensoptimismus innerhalb von 3 bis 4 Wochen deutlich verbessern.
2: Turčianske Teplice wird jedoch nicht nur von Patienten mit urologischen, onkologischen oder Nierenerkrankungen aufgesucht.
4: Da wir meiner Meinung nach das vielseitigste Heilbad in der Slowakei sind, gibt es eine ganze Reihe von Diagnosen, mit denen Patienten nach Turčianske Teplice kommen können. Dazu gehören Erkrankungen des Bewegungsapparates, sämtliche Zustände nach Verletzungen und Operationen sowie dem Einsatz von Totalendoprothesen. Außerdem behandeln wir ein breites Spektrum neurologischer Erkrankungen. Zu uns kommen auch Kinder mit der Diagnose Kinderlähmung, sowie Patienten mit multipler Sklerose, Polyneuropathien und verschiedenen neuromuskulären Erkrankungen.
2: Der Kurarzt hebt bei der Behandlung vor allem die einzigartige Zusammensetzung des hiesigen Mineralwassers hervor.
4: Nicht jedes Mineralwasser ist heilsam. Es sollte mindestens 1000 Milligramm gelöste Mineralstoffe pro Liter enthalten. In Turtschanske Teplice gibt es ein gut mineralisiertes Wasser. Es enthält 1524 Milligramm Mineralstoffe pro Liter. Es handelt sich um ein Hydrogencarbonat, Calcium- und magnesiumhaltiges Wasser. Diese Zusammensetzung ist entscheidend dafür, dass wir die Trinkkuren für die Patienten entsprechend festlegen können, auch abhängig von der jeweiligen Person und ihrer Erkrankung. Ideal ist es, wenn der Patient dreimal täglich 1 bis 2 Deziliter dieses Mineralwassers trinkt. Man sollte es keinesfalls übertreiben.
2: In Turčianske Teplice gibt es 4 Trinkquellen: Žigmund, Sisi, Kolar und Živena. An der ergiebigen Živena-Quelle vor dem Hotel Royal Palace wechseln sich immer wieder Menschen mit Plastikflaschen ab. Niemand füllt das Wasser in ein Glas. Den Grund dafür verrät die Kurgästin Veronika.
3: Man muss das Wasser erst abkühlen lassen, nicht warm trinken, in eine Flasche abfüllen, auf dem Tisch stehen lassen und dann trinken.
2: Die Informationstafel an der Quelle Živena weist darauf hin, dass das Wasser eine Temperatur von 39 bis 44 Grad hat und bei Erkrankungen der Gallenblase, bei Prostataentzündungen sowie bei Entzündungen der Dickdarmschleimhaut geeignet ist. Jela trinkt es bereits seit mehr als 10 Jahren regelmäßig.
3: Ich fülle das Wasser ab, weil es mir bei der Verdauung hilft. Meine Gallenbeschwerden sind zurückgegangen und ich habe nicht mehr solche Probleme wie früher, als ich nachts aufgewacht bin und das Sodbrennen bis hinauf in die Nase spürte. Jetzt ist alles in Ordnung.
2: Auch das Wasser für die Anwendungen muss zunächst abgekühlt werden, damit es mit der Haut in Kontakt kommen kann. Die dabei gewonnene Wärme wird zum Beheizen der Schwimmbecken genutzt, erklärt die Marketingmanagerin des Heilbads Lesia Hogová.
3: Wir haben auch ein Hallenbad, das als erstes in der Slowakei auf einer oberen Etage errichtet wurde. Außerdem verfügen wir über 3 aktive Urquellbecken. Das bedeutet, die Menschen können direkt dort baden, wo das mineralische Thermalheilwasser aus der Quelle austritt. 2 Urquellbecken befinden sich im Aquapark, eine weitere in unserem 5-Sterne-Hotel.
2: Das blaue Bad, heute als goldenes Bad oder Royal Bath bezeichnet, das mit dem Hotel Royal Palace verbunden ist, gilt als ein architektonisches Juwel und ein Kulturdenkmal.
3: Von außen sieht es wie eine Kapelle aus und im Inneren befindet sich ein aktives Urquellbecken. Es ist ein kleines Becken mit unglaublicher Energie. Dort herrscht Ruhe, das Wasser ist warm. Es ist eine sehr angenehme Umgebung zum Entspannen und Nachdenken.
2: Die großzügige Balneotherapieabteilung befindet sich im Kurhaus Velká Fatra. Ihr Angebot umfasst Massagen, Packungen und Bewegungstherapie, vor allem aber Wasseranwendungen, auf die das Heilbad besonderen Wert legt. Einige davon stellt Lesia Hogová vor.
3: Wir bieten verschiedene Bäder mit Zusätzen an, etwa mit Heilschlamm aus dem Toten Meer oder Torf und heutzutage auch das sehr beliebte Bierbad. Der Gast badet dabei in einer Wanne mit unserem mineralischen Thermalheilwasser, dem Bierhefe zugesetzt wird. Dadurch bekommt man das Gefühl, in Bier zu baden. Bei dieser besonderen Anwendung kann man auch ein Bier genießen. Vor allem die Herren mögen diese Anwendung und sind davon sehr angetan. Dabei können sie natürlich sowohl ihren Körper als auch ihren Geist entspannen.
2: Die Kurgäste können ihre Gedanken auch im weitläufigen Kurpark ordnen, der ebenfalls zu den nationalen Kulturdenkmälern zählt. Hier befindet sich die Trinkquelle Kolar und auch der Bach Teplica. Im Park wechseln sich weitläufige Rasenflächen mit Gruppen von stattlichen Bäumen ab. Kunstliebhaber werden sicherlich die Skulpturen aus lebenden Gehölzen und die ungewöhnlichen Bänke zu schätzen wissen. An einem Brunnen treffen wir bei einem Spaziergang die Kurgästin Milada.
3: Ich wohne in Žilina, aber ich habe hier früher mit meinen Eltern gewohnt und auch mein Mann stammte von hier. Ich habe hier viele schöne Momente erlebt, auch in diesem Park.
2: Die eine Hälfte des Parks gehört zum Heilbad, die andere der Stadt. Die Zusammenarbeit mit dem modernen Heilbad Turčianske Teplice ist derzeit gut eingespielt, sagte der Bürgermeister von Turčianske Teplice Igor Hus.
4: Wir bemühen uns, Lösungen zu finden. Wir haben auch schon einiges gemeinsam durchgemacht. Nicht immer war die Situation ideal, aber ich denke, dass sich die Stadt jetzt gut entwickelt. Die Kuranlagen liegen im Zentrum von Turčianske Teplice, aber hier gibt es auch weitere Einrichtungen. Restaurants, ein Einkaufszentrum. Aus der Fußgängerzone ist eine Art Flaniermeile geworden, auf der die Menschen stehen bleiben und sich unterhalten. Ich hoffe, dass die Zusammenarbeit auch in Zukunft gut funktionieren wird. Es wäre gut, wenn Turčianske Teplice ein lebenswerter Ort wäre, nicht nur für die Kurgäste, sondern auch für die Einheimischen. Dazu muss man verschiedene Erholungsbereiche und Parkplätze schaffen. Auch die Bautätigkeit nimmt hier zu. Das ist ebenfalls nicht einfach und erfordert Fingerspitzengefühl. Zum Beispiel waren die Gespräche über die Apartmenthäuser, die das Heilbad gebaut hat, langwierig, aber am Ende haben wir immer einen Kompromiss gefunden.
2: Laut Lesia Hogova bemühen sich das Heilbad und die Stadt, ihre Veranstaltungen gegenseitig zu unterstützen. So steuern die Kurbetriebe beispielsweise bei den Festen der Stadt Preise für die Tombola bei. Bei Veranstaltungen des Heilbads wiederum ermöglicht die Stadt die Durchfahrt durch die Fußgängerzone. Konzerte, Ausstellungen und verschiedene Unterhaltungsveranstaltungen bereichern das Programm für Einheimische und Gäste. Der Bürgermeister hebt insbesondere die Stadtfeste und das Erntedankfest der Region Hornituriec hervor. Die Marketingmanagerin des Heilbads betont vor allem eine Veranstaltung.
3: Jedes Jahr eröffnen wir die Saison im Mai mit der internationalen Oldtimer Rally 500 Kilometer slowenskich, 500 slowakische Kilometer, die bei uns Station macht. Ich habe hier in der Stadt noch nie bei einer anderen Veranstaltung so viele Menschen gesehen wie bei dieser. Vor all unseren Unterkünften stehen die Oldtimer. In diesem Jahr waren es 150 Fahrzeuge. Gleichzeitig kommen auch die neuen Autos hierher zum Vergleich.
2: Auf der Suche nach Kunst und besonderen Erlebnissen können die Gäste die Mikuláš Galanda Galerie besuchen, die sich am Park befindet, oder die Arthur Gallery direkt im Heilbad. Wer auch die weitere Umgebung der Stadt erkunden möchte, kann das Angebot an fakultativen Ausflügen nutzen.
3: Sehr beliebt ist das Tal Gaderska. Wir bieten Elektrofahrräder und Tretquads für Kinder zum Verleih an, sodass unsere Gäste dieses wunderschöne Tal erkunden können. Außerdem empfehlen wir das Schloss Bojnice. Das ist bei den Gästen ebenfalls sehr beliebt. Ich würde sagen, bei uns liegt alles in der Nähe. 12 Kilometer von uns entfernt befindet sich der geografische Mittelpunkt Europas. Auch das ist ein großer Anreiz für die Menschen, die bereits hier sind, diesen Ort zu besichtigen.
2: In der Umgebung gibt es auch mehrere Skigebiete, mit denen das Heilbad zusammenarbeitet, um seinen Gästen Vergünstigungen anzubieten. Tagsüber fahren sie dann meist Ski und abends entspannen sie sich im Heilbad. Auch Wanderer kommen in den umliegenden Bergen auf ihre Kosten. 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
6: Liebe Hörer, so viel Marika Antašová aus dem Kurort Turčianske Teplice.
0: Und bevor wir unser nächstes Thema eröffnen und gemeinsam die Bibliothek der Dinge im Goethe-Institut in Bratislava besuchen, gönnen wir uns eine kleine musikalische Pause. Die slowakischen Sänger Josef Spoko Kramar und Mirka Miškechová. Aj ty to tak cítiš, fühlst du das auch so?

0: Liebe Hörer, haben Sie schon einmal eine Bibliothek besucht, in der man sich statt Büchern beispielsweise eine Nähmaschine oder ein Zelt ausleihen kann? Vielleicht erinnern sich einige von Ihnen noch daran, dass wir vor etwa 8 Jahren von der sogenannten Bibliothek der Dinge im Goethe-Institut Bratislava berichtet haben, in der man neben Büchern, Filmen und Gesellschaftsspielen eine breite Palette von verschiedenen nützlichen Dingen finden kann. Dieses in der Zeit seiner Entstehung einmaliges Projekt hat damals die damalige Mitarbeiterin des Instituts Tamara Zajacová vorgestellt, die bei der Entstehung dieser Idee stand. Jetzt, nach 10 Jahren, läuft das Projekt erfolgreich weiter und hat sich inzwischen in mehrere andere Länder ausgebreitet. Das 10-jährige Jubiläum wurde im Goethe-Institut Bratislava mit einem besonderen Geburtstagsabend gefeiert. Über die Feier und darüber, was man heute in der Bibliothek der Dinge ausleihen kann, sagt nun Andrea Kocianova von der PR- und Pressestelle des Instituts.
1: Wie Sie gut erwähnt haben, feiern wir dieses Jahr 10 Jahre. Das ist unglaublich, wie das Projekt immer noch wächst seit 2016 und die Community ist größer und größer. Natürlich, vor 10 Jahren war das etwas Neues, so ein neuer Trend, neuer innovativer Trend, dass man die Dinge nicht unbedingt kaufen muss, sondern ausleihen kann. Aber interessanterweise läuft das immer noch gut und die Leute kommen immer wieder zu uns. Und bei uns kann man eigentlich neben den Büchern verschiedene Gegenstände, die man selten im Alltag oder während des Jahres braucht, ausleihen. Und es geht zum Beispiel, also ich darf zum Beispiel ein paar Gegenstände von Top 5 nennen. Zum Beispiel Nähmaschine ist bei uns top. Oder wir haben auch Sportkamera, GoPro-Kamera zum Beispiel. Dann Beamer, ja, also Beamer kostet was, muss man, also Beamer-Projektor, Data-Projektor, was, man kann Filme mit dem Beamer zu Hause schauen und so weiter. Dann haben wir natürlich Werkzeugkoffer oder dann haben wir Instax-Kamera, das ist sehr populär. Man kann sofort von der Kamera die Fotos ausdrucken lassen, wie Polaroid, das ist bekannt durch diesen weißen Rahmen, wissen Sie, was ich meine? Und ja, zu diesem Feier haben wir überlegt, ja, also was machen wir jetzt nach 10 Jahren? Und wir wollten das durch die Kommunikation wieder mal stärken. Deswegen haben wir überlegt, neue visuelle Identität zum Projekt. Also wir haben eine neue Merch, kann man auch bekommen, wenn man zu uns kommt. Und wir haben T-Shirts mit Abbildungen von konkreten Gegenständen, die man bei uns ausleihen kann.
0: Und ich sehe hier auch ein T-Shirt mit einem Fahrrad. Also auch ein Fahrrad kann man hier leihen.
1: Richtig, eigentlich auch ein Fahrrad, sogar auch ganze Fahrradausrüstung. Zum Beispiel, wir haben auch Fahrradtaschen zum Beispiel auch. Wir haben auch Werkzeug, Fahrradwerkzeug und verschiedene Sachen. Oder wenn man zum Beispiel, jetzt kommt bald Sommer, wenn man zum Beispiel Camping gehen möchte, dann haben wir ganze Campingausrüstung zum Ausleihen. Zum Beispiel, wir haben ein Zelt für 4 Personen. Dazu haben wir einen Campingstuhl zum Beispiel, Isomatte und verschiedene Dinge, die man beim Camping machen kann, so zum Sport zum Beispiel, ja, Badmintonschläge oder Tennisschläge oder Petanque haben wir, also wir haben verschiedene Kategorien in der Bibliothek der Dinge zum Sport, dann auch DIY, do it yourself, zum Beispiel, wir haben eine Nudelmaschine, man kann selbst machen die Nudeln zu Hause oder Eismaschine, man kann Eis machen und dazu machen wir auch verschiedene Workshops bei uns in der Bibliothek der Dinge, wo wir das den Leuten zeigen und erklären, wie die Gegenstände bei uns funktionieren und ja, wie die das auch selbst zu Hause dann auswenden könnten.
0: Und jetzt haben Sie mich inspiriert. Vielleicht muss auch ich kommen und einige Dinge leihen bei Ihnen. Und dieses Ganze hat also vor 10 Jahren begonnen und damals war Ihr Institut hier in Bratislava das erste Goethe-Institut, das diese Bibliothek der Dinge eröffnet hat.
1: Richtig, wir waren das erste Goethe-Institut weltweit und seitdem haben wir ganz viele Goethe-Instituten weltweit auch inspiriert. Und heutzutage ist das schon irgendwie mehr oder weniger natürlich, dass auch bei anderen Bibliotheken, bei Goethe-Instituten das normal ist, dass die Bibliothek viele Dinge haben. Aber tatsächlich wirklich sind so viele, vor allem zu Tamara, wie Sie erwähnt haben, sie war die Hauptgründerin oder eine von Gründer des Projektes. Und ja, heute läuft das Projekt auch bei den anderen Goethe-Instituten und das ist wirklich sehr schön zu sehen, wie das wirklich läuft und wächst. Und in der Slowakei waren wir die erste Bibliothek der Dinge überhaupt. Und soweit ich weiß, gibt nicht so viele bis jetzt solche Bibliotheken der Dinge in der Slowakei. Aber falls jemand Inspiration oder irgendwelche Ratschläge braucht, dann kommen Sie zu uns und gerne helfen wir, das auch bei vielleicht anderen Orten das zu entwickeln.
0: Das ist also eine wirklich interessante Idee und ist auch umweltfreundlich, kann man sagen, weil man braucht nicht alles kaufen, was man selten verwendet, aber kann man leihen und dann kann ein anderer Mensch dann wieder benutzen.
1: Richtig, das hält sehr eng mit der Nachhaltigkeit. Das ist eigentlich die Idee, dass wir nicht die Gegenstände kaufen müssen und wir sparen. Wir sparen vor allem das Geld, wir sparen Platz zu Hause und wir sparen auch natürliche Ressourcen. Und das ist wirklich ein echtes umweltfreundliches Projekt und wir müssen uns nicht so stark an Konsum konzentrieren, sondern wirklich diese Idee von Sharing Economy, das lebt jetzt, das ist ein Boom irgendwie, das wirklich ist ein Thema und ich hoffe, das wird noch ein Thema und wir versuchen deshalb auch das Feedback von den Menschen, von unseren Kunden zu bekommen und die Tipps auch zu bekommen. Also falls Sie auch einige Ideen haben, was Sie bei uns finden möchten, dann kommen Sie zu uns, dann sind wir sehr offen für weitere Vorschläge.
0: Das wollte ich auch eben fragen, wer sind die Kunden oder wer sind die Menschen, die am meisten kommen und die Sachen ausleihen? Wahrscheinlich sind das die Teilnehmer der Sprachkurse im Goethe-Institut oder Besucher der normalen, kann man sagen, Bibliothek mit Büchern?
1: Ja, das ist eine gute Frage. Eigentlich unsere Kunden sind nicht nur die Leute, die zu den Sprachkursen kommen, weil die Bibliothek der Dinge ist ein Projekt, das hängt nicht unbedingt mit den deutschen Sprachen zusammen. Das heißt, durch dieses Projekt bekommen wir auch neue Leute, die zu uns normalerweise vielleicht nicht kommen würden und jetzt vielleicht können sie auch durch die Bibliothek der Dinge auch andere Dinge bei uns entdecken. Ja, zum Beispiel, wir haben einen schönen versteckten Innenhof in der Panienska Straße mit einem richtig guten Kaffee und bei uns gibt es auch schöne Bibliothek, das ist wirklich ein Ort fürs Teilen, fürs Meetings und so weiter und dadurch erweitern wir auch unsere Kunden, unser Publikum und das ist sehr Schönes dabei.
0: Also das Portfolio ist wirklich breit und es werden auch regelmäßig Veranstaltungen für die Öffentlichkeit organisiert?
1: Genau, wir organisieren unterschiedliche Veranstaltungen. Natürlich für diejenigen, die deutsche Sprache lernen möchten, haben wir auch verschiedene kostenlose Veranstaltungen, um deutsche Sprache zu verbessern oder zu üben. Haben wir deutsche Stammtisch zum Beispiel regelmäßig. Sogar für die kleinen Kinder haben wir deutsche Kinderclub, wo man also in kleinen Gruppen Kinder Deutsch üben können oder lernen können. Und natürlich haben wir unsere Programmreihen, zum Beispiel Literarische Salon. Das ist bei uns ein etabliertes Projekt, wo wir hochwertige Persönlichkeiten aus Deutschland oder aus deutschsprachigen Raum präsentieren, vor allem Literaten, Autoren und so weiter und so fort. Und alles finden Sie auf unserer Website oder auf Social Media.
0: Und wenn Sie erwähnt haben, dass unter den Dingen, die man hier ausleihen kann, sind auch Fahrräder und diese ganze Radausrüstung, dann war auch eine Veranstaltung zum Reparieren von Fahrrädern oder sowas?
1: Richtig, genau. Zur Bibliothek der Dinge machen wir auch solche Workshops, genau, Reparatur von Fahrrädern oder haben wir Stickereien-Workshop oder Upcycling-Workshops oder Workshop zu Kräutern, also wirklich verschiedene Dinge und wir öffnen einfach das Thema auch durch diese Workshops dann weiter.
0: So viel also für heute aus der Slowakei, liebe Hörerinnen und Hörer. Tonmeister Nikita Kramitschew und Redakteurin Jana Harbekova danken Ihnen fürs Zuhören und wünschen eine angenehme Woche. Do poczucia, auf Wiederhören!

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1: Guten Tag aus dem Studio des Slowakischen Rundfunks in Bratislava. Zum Programm von Radio Slowakei International begrüßen Sie Jana Herbekova am Mikrofon sowie Nikita Kramitschew am Mischpult. Heute wollen wir, wie üblich zu Beginn des Wochenendes, mit folgenden ausgewählten Beiträgen letzten Tage zu Ihrer guten Laune beitragen. Am Anfang wiederholen wir die 8. Runde unseres Wettbewerbs Lebendiges Wasser. Mit Marika Antaschowa können Sie den mittelslowakischen Kurort Turčianske Teplice besuchen. Und dann kehren wir wieder nach Bratislava zurück und werfen einen Blick in das Goethe-Institut, wo seit 10 Jahren eine außerordentliche Bibliothek ihren Besuchern unterschiedlichste Dinge bietet. Wir wünschen Ihnen angenehmes Zuhören und gute Unterhaltung.
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2: Turčianske Teplice gehört zu den ältesten Kurstädten in der Slowakei. Die erste schriftliche Erwähnung der hiesigen warmen Quellen stammt bereits aus dem Jahr 1281. Ihre heilende Wirkung ließ auch der ungarische König und römisch-deutsche Kaiser Sigismund von Luxemburg auf sich wirken, der hier im 15. Jahrhundert seine Gicht behandeln ließ. Nach einer weiteren prominenten Besucherin, der Kaiserin Elisabeth von Österreich, besser bekannt als Sissi, sind sowohl ein Restaurant als auch eine der Trinkquellen benannt. Noch vor wenigen Jahren verwies das Goldene Kurbad Turčianske Teplice stolz auf seine königliche Geschichte sowie auf seine Anwendungen mit 24-karätigem Gold. Und obwohl die Vergangenheit hier auf Schritt und Tritt spürbar ist, bietet man seine Dienstleistungen heute schon als modernes Kurbad Turčianske Teplice an. Dabei richtet man sich nicht nur an ältere Gäste, sondern auch an junge Menschen und Familien mit Kindern, die sich im Aquapark vergnügen können. Warum das Heilbad gerade seine Modernität betont, erklärt die Marketingmanagerin Lesia Hogová.
3: Wir sind vor allem deshalb modern, weil wir Erdwärme nutzen, um unsere Becken und unsere Gebäude zu beheizen. Alle unsere Dächer haben wir mit Photovoltaikanlagen ausgestattet. Wir bemühen uns, für den Betrieb alle verfügbaren modernen Technologien zu nutzen und bieten auch Ladestationen für Elektrofahrzeuge an. Wir haben alle unsere balneotherapeutischen Bereiche renoviert und sind damit zu einem der modernsten Heilbäder in der Slowakei geworden.
2: Das Heilbad in Turčianske Teplice war das erste und lange Zeit das einzige in der Slowakei, das sich auf urologische Erkrankungen und chronische Nierenerkrankungen spezialisierte. Das überzeugte den Urologen Robert Fröhlich, das dortige Stellenangebot anzunehmen. Nach 10 Jahren im Operationssaal begann er, sich auch der postoperativen Versorgung von Patienten mit chronischen Erkrankungen zu widmen, der er bis heute nachgeht.
4: Auch deshalb arbeite ich dort so gerne, weil ich die Wirkung der Kurbehandlung und die Zufriedenheit der Menschen sehe. Statistisch gesehen verlassen von 100 Menschen, die zur Abschlussuntersuchung kommen, 99 das Heilbad zufrieden, was sehr positiv ist. Manche gehen mit einer deutlich verbesserten körperlichen Gesundheit nach Hause. So wie man sagt, sie kommen mit Krücken und gehen ohne sie wieder heim. Bei vielen Menschen verbessert sich auch die psychische Gesundheit. Wir haben zum Beispiel onkologische Patienten, die etwa an Brust- oder Prostatakrebs leiden. Nach einer radikalen Prostatektomie aufgrund von Prostatakrebs ist beispielsweise auch die psychische Gesundheit deutlich beeinträchtigt. Die Kurbehandlung kann den psychischen Zustand und insgesamt auch den Lebensoptimismus innerhalb von 3 bis 4 Wochen deutlich verbessern.
2: Turčianske Teplice wird jedoch nicht nur von Patienten mit urologischen, onkologischen oder Nierenerkrankungen aufgesucht.
4: Da wir meiner Meinung nach das vielseitigste Heilbad in der Slowakei sind, gibt es eine ganze Reihe von Diagnosen, mit denen Patienten nach Turčianske Teplice kommen können. Dazu gehören Erkrankungen des Bewegungsapparates, sämtliche Zustände nach Verletzungen und Operationen sowie dem Einsatz von Totalendoprothesen. Außerdem behandeln wir ein breites Spektrum neurologischer Erkrankungen. Zu uns kommen auch Kinder mit der Diagnose Kinderlähmung, sowie Patienten mit multipler Sklerose, Polyneuropathien und verschiedenen neuromuskulären Erkrankungen.
2: Der Kurarzt hebt bei der Behandlung vor allem die einzigartige Zusammensetzung des hiesigen Mineralwassers hervor.
4: Nicht jedes Mineralwasser ist heilsam. Es sollte mindestens 1000 Milligramm gelöste Mineralstoffe pro Liter enthalten. In Turčianske Teplice gibt es ein gut mineralisiertes Wasser. Es enthält 1524 Milligramm Mineralstoffe pro Liter. Es handelt sich um ein Hydrogencarbonat, Calcium- und magnesiumhaltiges Wasser. Diese Zusammensetzung ist entscheidend dafür, dass wir die Trinkkuren für die Patienten entsprechend festlegen können, auch abhängig von der jeweiligen Person und ihrer Erkrankung. Ideal ist es, wenn der Patient dreimal täglich 1 bis 2 Deziliter dieses Mineralwassers trinkt. Man sollte es keinesfalls übertreiben.
2: In Turčianske Teplice gibt es 4 Trinkquellen: Žigmund, Sisi, Kolar und Živena. An der ergiebigen Živena-Quelle vor dem Hotel Royal Palace wechseln sich immer wieder Menschen mit Plastikflaschen ab. Niemand füllt das Wasser in ein Glas. Den Grund dafür verrät die Kurgästin Veronika.
3: Man muss das Wasser erst abkühlen lassen, nicht warm trinken, in eine Flasche abfüllen, auf dem Tisch stehen lassen und dann trinken.
2: Die Informationstafel an der Quelle Živena weist darauf hin, dass das Wasser eine Temperatur von 39 bis 44 Grad hat und bei Erkrankungen der Gallenblase, bei Prostataentzündungen sowie bei Entzündungen der Dickdarmschleimhaut geeignet ist. Jela trinkt es bereits seit mehr als 10 Jahren regelmäßig.
3: Ich fülle das Wasser ab, weil es mir bei der Verdauung hilft. Meine Gallenbeschwerden sind zurückgegangen und ich habe nicht mehr solche Probleme wie früher, als ich nachts aufgewacht bin und das Sodbrennen bis hinauf in die Nase spürte. Jetzt ist alles in Ordnung.
2: Auch das Wasser für die Anwendungen muss zunächst abgekühlt werden, damit es mit der Haut in Kontakt kommen kann. Die dabei gewonnene Wärme wird zum Beheizen der Schwimmbecken genutzt, erklärt die Marketingmanagerin des Heilbads Lesia Hogová.
3: Wir haben auch ein Hallenbad, das als erstes in der Slowakei auf einer oberen Etage errichtet wurde. Außerdem verfügen wir über 3 aktive Urquellbecken. Das bedeutet, die Menschen können direkt dort baden, wo das mineralische Thermalheilwasser aus der Quelle austritt. 2 Urquellbecken befinden sich im Aquapark, eine weitere in unserem 5-Sterne-Hotel.
2: Das blaue Bad, heute als goldenes Bad oder Royal Bath bezeichnet, das mit dem Hotel Royal Palace verbunden ist, gilt als ein architektonisches Juwel und ein Kulturdenkmal.
3: Von außen sieht es wie eine Kapelle aus und im Inneren befindet sich ein aktives Urquellbecken. Es ist ein kleines Becken mit unglaublicher Energie. Dort herrscht Ruhe, das Wasser ist warm. Es ist eine sehr angenehme Umgebung zum Entspannen und Nachdenken.
2: Die großzügige Balneotherapieabteilung befindet sich im Kurhaus Velká Fatra. Ihr Angebot umfasst Massagen, Packungen und Bewegungstherapie, vor allem aber Wasseranwendungen, auf die das Heilbad besonderen Wert legt. Einige davon stellt Lesia Hogová vor.
3: Wir bieten verschiedene Bäder mit Zusätzen an, etwa mit Heilschlamm aus dem Toten Meer oder Torf und heutzutage auch das sehr beliebte Bierbad. Der Gast badet dabei in einer Wanne mit unserem mineralischen Thermalheilwasser, dem Bierhefe zugesetzt wird. Dadurch bekommt man das Gefühl, in Bier zu baden. Bei dieser besonderen Anwendung kann man auch ein Bier genießen. Vor allem die Herren mögen diese Anwendung und sind davon sehr angetan. Dabei können sie natürlich sowohl ihren Körper als auch ihren Geist entspannen.
2: Die Kurgäste können ihre Gedanken auch im weitläufigen Kurpark ordnen, der ebenfalls zu den nationalen Kulturdenkmälern zählt. Hier befindet sich die Trinkquelle Kolar und auch der Bach Teplice. Im Park wechseln sich weitläufige Rasenflächen mit Gruppen von stattlichen Bäumen ab. Kunstliebhaber werden sicherlich die Skulpturen aus lebenden Gehölzen und die ungewöhnlichen Bänke zu schätzen wissen. An einem Brunnen treffen wir bei einem Spaziergang die Kurgästin Milada.
3: Ich wohne in Žilina, aber ich habe hier früher mit meinen Eltern gewohnt und auch mein Mann stammte von hier. Ich habe hier viele schöne Momente erlebt, auch in diesem Park.
2: Die eine Hälfte des Parks gehört zum Heilbad, die andere der Stadt. Die Zusammenarbeit mit dem modernen Heilbad Turčianske Teplice ist derzeit gut eingespielt, sagte der Bürgermeister von Turčianske Teplice, Igor Hus.
4: Wir bemühen uns, Lösungen zu finden. Wir haben auch schon einiges gemeinsam durchgemacht. Nicht immer war die Situation ideal, aber ich denke, dass sich die Stadt jetzt gut entwickelt. Die Kuranlagen liegen im Zentrum von Turčianske Teplice, aber hier gibt es auch weitere Einrichtungen, Restaurants, ein Einkaufszentrum. Aus der Fußgängerzone ist eine Art Flaniermeile geworden, auf der die Menschen stehen bleiben und sich unterhalten. Ich hoffe, dass die Zusammenarbeit auch in Zukunft gut funktionieren wird. Es wäre gut, wenn Turčianske Teplice ein lebenswerter Ort wäre, nicht nur für die Kurgäste, sondern auch für die Einheimischen. Dazu muss man verschiedene Erholungsbereiche und Parkplätze schaffen. Auch die Bautätigkeit nimmt hier zu. Das ist ebenfalls nicht einfach und erfordert Fingerspitzengefühl. Zum Beispiel waren die Gespräche über die Apartmenthäuser, die das Heilbad gebaut hat, langwierig, aber am Ende haben wir immer einen Kompromiss gefunden.
2: Laut Lesia Hogova bemühen sich das Heilbad und die Stadt, ihre Veranstaltungen gegenseitig zu unterstützen. So steuern die Kurbetriebe beispielsweise bei den Festen der Stadt Preise für die Tombola bei. Bei Veranstaltungen des Heilbads wiederum ermöglicht die Stadt die Durchfahrt durch die Fußgängerzone. Konzerte, Ausstellungen und verschiedene Unterhaltungsveranstaltungen bereichern das Programm für Einheimische und Gäste. Der Bürgermeister hebt insbesondere die Stadtfeste und das Erntedankfest der Region Hornituriec hervor. Die Marketingmanagerin des Heilbads betont vor allem eine Veranstaltung.
3: Jedes Jahr eröffnen wir die Saison im Mai mit der internationalen Oldtimer Rally 500 Kilometer slowenskich, 500 slowakische Kilometer, die bei uns Station macht. Ich habe hier in der Stadt noch nie bei einer anderen Veranstaltung so viele Menschen gesehen wie bei dieser. Vor all unseren Unterkünften stehen die Oldtimer. In diesem Jahr waren es 150 Fahrzeuge. Gleichzeitig kommen auch die neuen Autos hierher zum Vergleich.
2: Auf der Suche nach Kunst und besonderen Erlebnissen können die Gäste die Mikuláš Galanda Galerie besuchen, die sich am Park befindet, oder die Arthur Gallery direkt im Heilbad. Wer auch die weitere Umgebung der Stadt erkunden möchte, kann das Angebot an fakultativen Ausflügen nutzen.
3: Sehr beliebt ist das Tal Gaderská. Wir bieten Elektrofahrräder und Tretquads für Kinder zum Verleih an, sodass unsere Gäste dieses wunderschöne Tal erkunden können. Außerdem empfehlen wir das Schloss Bojnice. Das ist bei den Gästen ebenfalls sehr beliebt. Ich würde sagen, bei uns liegt alles in der Nähe. 12 Kilometer von uns entfernt befindet sich der geografische Mittelpunkt Europas. Auch das ist ein großer Anreiz für die Menschen, die bereits hier sind, diesen Ort zu besichtigen.
2: In der Umgebung gibt es auch mehrere Skigebiete, mit denen das Heilbad zusammenarbeitet, um seinen Gästen Vergünstigungen anzubieten. Tagsüber fahren sie dann meist Ski und abends entspannen sie sich im Heilbad. Auch Wanderer kommen in den umliegenden Bergen auf ihre Kosten. Die Atmosphäre des Spätherbstes in Turčianske Teplice kann auch ein Mitglied unserer Hörerfamilie genießen, das die folgende Frage richtig beantwortet.
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6: Liebe
1: liebe Hörer, so viel Marika Antaschewa aus dem Kurort Turtschianske Teplice. Und bevor wir unser nächstes Thema eröffnen und gemeinsam die Bibliothek der Dinge im Goethe-Institut in Bratislava besuchen, gönnen wir uns eine kleine musikalische Pause. Die slowakischen Sänger Josef Spoko Kramar und Mirka Miškechová. Aj ty to tak cítiš, fühlst du das auch so?

0: Liebe Hörer, haben Sie schon einmal eine Bibliothek besucht, in der man sich statt Büchern beispielsweise eine Nähmaschine oder ein Zelt ausleihen kann? Vielleicht erinnern sich einige von Ihnen noch daran, dass wir vor etwa 8 Jahren von der sogenannten Bibliothek der Dinge im Goethe-Institut Bratislava berichtet haben, in der man neben Büchern, Filmen und Gesellschaftsspielen eine breite Palette von verschiedenen nützlichen Dingen finden kann. Dieses in der Zeit seiner Entstehung einmaliges Projekt hat damals die damalige Mitarbeiterin des Instituts Tamara Zajacová vorgestellt, die bei der Entstehung dieser Idee stand. Jetzt, nach 10 Jahren, läuft das Projekt erfolgreich weiter und hat sich inzwischen in mehrere andere Länder ausgebreitet. Das 10-jährige Jubiläum wurde im Goethe-Institut Bratislava mit einem besonderen Geburtstagsabend gefeiert. Über die Feier und darüber, was man heute in der Bibliothek der Dinge ausleihen kann, sagt nun Andrea Kocianova von der PR- und Pressestelle des Instituts.
1: Wie Sie gut erwähnt haben, feiern wir dieses Jahr 10 Jahre. Das ist unglaublich, wie das Projekt immer noch wächst seit 2016 und die Community ist größer und größer. Natürlich, vor 10 Jahren war das etwas Neues, so ein neuer Trend, neuer innovativer Trend, dass man die Dinge nicht unbedingt kaufen muss, sondern ausleihen kann. Aber interessanterweise läuft das immer noch gut und die Leute kommen immer wieder zu uns. Und bei uns kann man eigentlich neben den Büchern verschiedene Gegenstände, die man selten im Alltag oder während des Jahres braucht, ausleihen. Und es geht zum Beispiel, also ich darf zum Beispiel ein paar Gegenstände von Top 5 nennen. Zum Beispiel Nähmaschine ist bei uns top. Oder wir haben auch Sportkamera, GoPro-Kamera zum Beispiel. Dann Beamer, ja, also Beamer kostet was, muss man, also Beamer-Projektor, Data-Projektor, was, man kann viel mehr mit dem Beamer zu Hause schauen und so weiter. Dann haben wir natürlich Werkzeugkoffer oder dann haben wir Instax-Kamera, das ist sehr populär. Man kann sofort von der Kamera die Fotos ausdrucken lassen, wie Polaroid, das ist bekannt durch diesen weißen Rahmen, wissen Sie, was ich meine? Und ja, zu diesem Feier haben wir überlegt, ja, also was machen wir jetzt nach 10 Jahren? Und wir wollten das durch die Kommunikation wieder mal stärken. Deswegen haben wir überlegt, neue visuelle Identität zum Projekt. Also wir haben eine neue Merch, kann man auch bekommen, wenn man zu uns kommt. Und wir haben T-Shirts mit Abbildungen von konkreten Gegenständen, die man bei uns ausleihen kann.
0: Und ich sehe hier auch ein T-Shirt mit einem Fahrrad. Also auch ein Fahrrad kann man hier leihen.
1: Richtig, eigentlich auch ein Fahrrad, sogar auch ganze Fahrradausrüstung. Zum Beispiel, wir haben auch Fahrradtaschen, zum Beispiel auch. Wir haben auch Werkzeug, Fahrradwerkzeug und verschiedene Sachen. Oder wenn man zum Beispiel, jetzt kommt bald Sommer, wenn man zum Beispiel Camping gehen möchte, dann haben wir ganze Campingausrüstung zum Ausleihen. Zum Beispiel, wir haben ein Zelt für 4 Personen, dazu haben wir einen Campingstuhl zum Beispiel, Isomatte und verschiedene Dinge, die man beim Camping machen kann, so zum Sport zum Beispiel, ja, Badmintonschläge oder Tennisschläge oder Petanque haben wir. Also wir haben verschiedene Kategorien in der Bibliothek der Dinge zum Sport, dann auch DIY, do it yourself. Zum Beispiel, wir haben eine Nudelmaschine. Man kann selbst machen die Nudeln zu Hause oder Eismaschine. Man kann Eis machen. Und dazu machen wir auch verschiedene Workshops bei uns in der Bibliothek der Dinge, wo wir das den Leuten zeigen und erklären, wie die Gegenstände bei uns funktionieren und ja, wie die das auch selbst zu Hause dann auswenden könnten.
0: Und jetzt haben Sie mich inspiriert. Vielleicht muss auch ich kommen und einige Dinge leihen bei Ihnen. Und dieses Ganze hat also vor 10 Jahren begonnen und damals war Ihr Institut hier in Bratislava das erste Goethe-Institut, das diese Bibliothek der Dinge eröffnet hat.
1: Richtig, wir waren das erste Goethe-Institut weltweit und seitdem haben wir ganz viele Goethe-Instituten weltweit auch inspiriert und heutzutage ist das schon irgendwie mehr oder weniger natürlich, dass auch bei anderen Bibliotheken, bei Goethe-Instituten das normal ist, dass die Bibliothek der Dinge haben. Aber tatsächlich wirklich sind so viele, vor allem zu Tamara, wie Sie erwähnt haben, sie war die Hauptgründerin oder eine von Gründern des Projektes. Und ja, heute läuft das Projekt auch bei den anderen Goethe-Instituten und das ist wirklich sehr schön zu sehen, wie das wirklich läuft und wächst. Und in der Slowakei waren wir die erste Bibliothek der Dinge überhaupt. Und soweit ich weiß, gibt nicht so viele bis jetzt solche Bibliotheken der Dinge in der Slowakei. Aber falls jemand Inspiration oder irgendwelche Ratschläge braucht, dann kommen Sie zu uns und gerne helfen wir, das auch bei vielleicht anderen Orten das zu entwickeln.
0: Das ist also eine wirklich interessante Idee und ist auch umweltfreundlich, kann man sagen, weil man braucht nicht alles kaufen, was man selten verwendet, aber kann man leihen und dann kann ein anderer Mensch dann wieder benutzen.
1: Richtig, das hält sehr eng mit der Nachhaltigkeit. Das ist eigentlich die Idee, dass wir nicht die Gegenstände kaufen müssen und wir sparen. Wir sparen vor allem das Geld, wir sparen Platz zu Hause und wir sparen auch natürliche Ressourcen. Und das ist wirklich ein echtes umweltfreundliches Projekt und wir müssen uns nicht so stark an Konsum konzentrieren, sondern wirklich diese Idee von Sharing Economy, das lebt jetzt, das ist ein Boom irgendwie, das wirklich ist ein Thema und ich hoffe, das wird noch ein Thema und wir versuchen deshalb auch das Feedback von den Menschen, von unseren Kunden zu bekommen und die Tipps auch zu bekommen. Also falls Sie auch einige Ideen haben, was Sie bei uns finden möchten, dann kommen Sie zu uns, dann sind wir sehr offen für weitere Vorschläge.
0: Das wollte ich auch eben fragen, wer sind die Kunden oder wer sind die Menschen, die am meisten kommen und die Sachen ausleihen? Wahrscheinlich sind das die Teilnehmer der Sprachkurse im Goethe-Institut oder Besucher der normalen, kann man sagen, Bibliothek mit Büchern?
1: Ja, das ist eine gute Frage. Eigentlich unsere Kunden sind nicht nur die Leute, die zu den Sprachkursen kommen, weil die Bibliothek der Dinge ist ein Projekt, das hängt nicht unbedingt mit den deutschen Sprachen zusammen. Das heißt, durch dieses Projekt bekommen wir auch neue Leute, die zu uns normalerweise vielleicht nicht kommen würden und jetzt vielleicht können sie auch durch die Bibliothek der Dinge auch andere Dinge bei uns entdecken. Ja, zum Beispiel, wir haben einen schönen versteckten Innenhof in der Panienska Straße mit einem richtig guten Café und bei uns gibt es auch schöne Bibliothek, das ist wirklich ein Ort fürs Teilen, fürs Meetings und so weiter und dadurch erweitern wir auch unsere Kunden, unser Publikum und das ist sehr Schönes dabei.
0: Also das Portfolio ist wirklich breit und es werden auch regelmäßig Veranstaltungen für die Öffentlichkeit organisiert?
1: Genau, wir organisieren unterschiedliche Veranstaltungen. Natürlich für diejenigen, die deutsche Sprache lernen möchten, haben wir auch verschiedene kostenlose Veranstaltungen, um deutsche Sprache zu verbessern oder zu üben. Haben wir deutsche Stammtisch zum Beispiel regelmäßig. Sogar für die kleinen Kinder haben wir deutsche Kinderclub, wo man also in kleinen Gruppen Kinder Deutsch üben können oder lernen können.

0: Dinge machen wir auch solche Workshops, genau, Reparatur von Fahrrädern oder haben wir Stickereien-Workshop oder Upcycling-Workshops oder Workshop zu Kräutern, also wirklich verschiedene Dinge und wir öffnen einfach das Thema auch durch diese Workshops dann weiter.
1: So viel also für heute aus der Slowakei, liebe Hörerinnen und Hörer. Tonmeister Nikita Kramitschew und Redakteurin Jana Harbekova danken Ihnen fürs Zuhören und wünschen eine angenehme Woche. Do poczucia, auf Wiederhören!